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1: Mit Hannes Haab, guten Morgen. 9 von 10 Unternehmen in Österreich finden nur schwer geeignete Mitarbeiter. Das geht aus einer Umfrage des Kreditschutzverbands 1870 hervor. Es zeigt sich, dass trotz der höheren Arbeitslosigkeit eine Kluft zwischen gesuchten Fachkräften und geeignetem Personal herrscht, die immer weiter aufgeht. Und das bremst viele Betriebe und erschwert ihre Entwicklung. Viele Österreicherinnen und Österreicher liegen derzeit krank im Bett und einige trifft es im Urlaub. Wer im Urlaub länger als 3 Tage krank ist, bekommt die betroffenen Urlaubstage wieder gutgeschrieben. Wichtig, den Arbeitgeber sofort informieren und danach eine ärztliche Bestätigung vorlegen. Der Urlaub verlängert sich dadurch allerdings nicht. Die Urlaubstage müssen später neu vereinbart werden. Die EU will künftig stärker auf Strom statt auf Öl und Gas setzen. Die konkreten Pläne sollen heute vorgestellt werden. Geplant ist, dass bis 2040 Strom fast die Hälfte des gesamten Energieverbrauchs ausmacht. Dafür braucht es aber mehr E-Autos, Wärmepumpen und Geld für den Ausbau der Stromnetze. Das Land Tirol hat seine Trinkwasserkarte erweitert. Darin sind inzwischen mehr als 1600 öffentliche Trinkbrunnen eingetragen. Gerade an heißen Tagen praktisch, wenn man unterwegs einen frischen Schluck Wasser braucht oder seine Trinkflasche auffüllen möchte. Das Trinkwassermapping ist Teil der Hitzeschutzmaßnahmen des Landes und soll künftig auch als App verfügbar sein.
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1: Mit Alex Sücker. 9 von 10 Unternehmen in Österreich finden nur schwer geeignete Mitarbeiter. Das geht aus einer Umfrage des Kreditschutzverbands 1870 hervor. Es zeigt sich, dass trotz der höheren Arbeitslosigkeit eine Kluft zwischen gesuchten Fachkräften und geeignetem Personal herrscht, die immer weiter aufgeht. Ricardo José Vibiral.
2: Auf der einen Seite gibt es natürlich die Herausforderung, dass sich Berufe generell oder Berufsfelder und Anforderungen verändert haben. Vor allem geschuldet natürlich einer hohen Digitalisierung, künstlicher Intelligenz und sehr technischen Anforderungen. Und dann die andere Komponente sind sicher demografische Herausforderungen. Also kommen genügend Menschen nach.
1: Und das bremst viele Betriebe und erschwert ihre Entwicklung. Die EU will künftig deutlich stärker auf Strom statt auf Öl und Gas setzen. Die konkreten Pläne sollen heute vorgestellt werden. Geplant ist, dass bis 2040 Strom fast die Hälfte des gesamten Energieverbrauchs ausmacht. Dafür braucht es aber mehr E-Autos, Wärmepumpen und Geld für den Ausbau der Stromnetze. Achtung, wer heute auf der Westbahnstrecke unter anderem in Oberösterreich unterwegs ist. Wegen einer Oberleitungsstörung ist der Nahverkehr zwischen Linz und St. Valentin weiterhin eingestellt. Die Fernzüge können mittlerweile wieder eingeschränkt fahren. Ausfälle und Verspätungen sind aber weiterhin möglich. Ex-Kanzler Sebastian Kurz plant offenbar doch kein Polit-Comeback. Er habe seine Zeit in der Politik sehr genossen, möchte aber nicht wieder einsteigen, erklärt Kurz gestern auf seiner Facebook-Seite. Seine politische Heimat sei und bleibe aber die Volkspartei.
3: Dann war das also nur ein kurzes Gerücht. Wir sind jetzt bei Ihnen auf den Tiroler Straßen im U1-Verkehrsservice und da sind uns soweit keine Probleme bekannt. Sollte Ihnen aber was auffallen im Tagesverlauf, jederzeit gerne anrufen unter 052 42 61 030 30. Wir sagen vielen Dank im Vorhinein und wünschen eine gute und sichere Weiterfahrt. Schauen zum Wetter und da wird es heute recht nass in Tirol. Bereits jetzt in der Früh ziehen erste Schauer drüber. Die breiten sich im Laufe des Tages dann aufs ganze Land aus und können stellenweise auch sehr kräftig ausfallen. Es mischen sich zudem auch Gewitter dazu. Zwischendurch gibt es aber dann auch wieder einige Auflockerungen und die Sonne kann sich stellenweise zeigen bei maximal 24 bis 29 Grad. Aktuell sind 16 Grad in Udans und 14 Grad in Steinach am Brenner und in Obsteig. Zum Ausblick, morgen am Samstag bleibt es die meiste Zeit bewölkt und es gibt immer wieder Regenschauer. 20 bis 26 Grad erreichen die Höchstwerte. Am Sonntag ist es zunächst noch sonnig, dann zieht es aber schon wieder mehr zu und es wird wieder nass. Das Ganze bei maximal 25 Grad.
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3: Und da geht's rein in den 17. Juli 2026. Und wer steht da schon vor der Tür?
6: Das Wochenende.
3: Ah, haben wir es also schon wieder soweit. Das Wochenende ist zum Greifen nah. Ich würde sagen, jetzt starten wir aber mal gemütlich hinein in diesen Freitag mit viel guter Musik und wünschen damit einen schönen guten Morgen und

0: aufstehen mit ganz feiner Musik. Das war Roy Orbison, Only the Lonely. Gleich ist es 6:09.
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0: In den Bergen ist heute Vorsicht angesagt. Bei Deutz ist die Stimme gleich ganz weg. Beiderseits des Alpenhauptkamms sorgt eine schwülwarme und sehr labile Luftmasse für unbeständiges Wetter. Bereits am Vormittag bilden sich rasch Quellwolken, die die Sicht zunehmend einschränken. Erste Regenschauer und Gewitter sind auch schon am Vormittag möglich. Am Nachmittag muss dann generell mit Gewittern gerechnet werden. Diese können auch kräftigen Regen, stürmische Böen und auch lokal einzelne Hagelschauer bringen. Touren sollten daher möglichst früh gestartet und rechtzeitig beendet werden. Die Temperaturen, die erreichen in 2000 Metern heute 12 bis 17 Grad, auf 3000 Metern 6 bis 11 Grad. Dazu weht ein mäßiger bis lebhafter Westwind, in den Nordalpen zeitweise auch sehr kräftig.
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0: Und das sind den Sonnenwends und da gehen wir gemeinsam. 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

0: Da steht man ja gleich mit ordentlich Schwung auf. Das ist Radio 1 Tirol an diesem Freitagmorgen, heute am 17. Juli. Und das ist gleichzeitig auch Tag der Emojis. Wird weltweit heute gefeiert und Emojis haben ja mittlerweile eine sehr wichtige Bedeutung in unserem Leben. Erfunden worden sind sie 1999 in Japan und zwar vom Designer Shigeteki Kurita, der hat das damals für einen Mobilfunkanbieter entworfen. Und seitdem ist viel passiert. Mittlerweile gibt es schon fast 4000 unterschiedliche Emojis, die registriert worden sind. Und dazu habe ich mir jetzt auch mal einen absoluten Experten ins Studio geholt. Und zwar Florian Bürnbacher aus der Nachrichtenredaktion.
1: Was macht jetzt mit so einem Experten für Emojis?
0: Ja, du nimmst es schon oft her. Also schon fast ein bisschen inflationär, die Emojis.
1: Tatsächlich, ja.
0: Aber
1: ich verwende sie sehr gerne.
0: Aber sind generell schon wichtig, oder? Im Leben der Kommunikation.
1: Ich finde auf jeden Fall, sie können Emotionen gut transportieren, besser als Worte das oft können.
0: Das heißt, eine Nachricht ohne Emojis ist
1: für mich ein absolutes No-Go.
0: Absolute Red Flag, würde man sagen.
1: Genau, oder? Also ich, sobald Menschen mehr mit mir zu tun haben und mehr mit mir schreiben, zwinge sie dazu, Emojis zu verwenden, weil sonst fühle ich mich immer so, ja, alleine gelassen.
0: Das macht schon was mit einem. Und wir haben uns auch bei den Tirolerinnen und Tirolern umgehört einmal, ob Emojis denn dazugehören und absolut sozusagen Pflicht sind in der Kommunikation.
2: Ja, verwende ich eigentlich eher häufig die Smileys, die lachenden Smileys, Daumen hoch, Bravo, ja, alle möglichen.
3: Daumen hoch, lachendes Gesicht, ja, so in der Art.
4: Ja, verwende ich schon. Ja, das Winkende oder das Herz oder was habe ich noch viel, die Sterne.
5: Es ist immer so ein bisschen schwierig, was man für Emojis verwendet, aber eigentlich grundsätzlich schon, ja, muss ich sagen. Ja. Eigentlich so den Lach, also den Tränenlach-Smiley da eigentlich am meisten, ja. Wenn halt eine witzige Situation oder was ist, glaube ich, kann man den gut anwenden, ja.
6: Herzl, Daumen hoch. Lachende, tränenlachende Emojis, aber ja, da gibt es ja ganz viele Bedeutungen für ganz viele Sachen, aber da bin ich ganz viel zu alt dafür.
0: Naja, zu alt, glaube ich, kann man fast nicht sein, oder für Emojis?
1: Absolut nicht, nein, nein.
0: Aber wir haben gerade geredet, bei den Vätern ist das oft ein bisschen anders, die verwenden, glaube ich, nur ein einziges Emoji, oder?
1: Und zwar, wir haben es jetzt auch gehört, das Daumen nach oben Emoji wird, glaube ich, von Vätern Land auf, Land ab fast schon inflationär verwendet und manche Familiengruppen bestehen nur aus diesem Emoji, habe ich das Gefühl.
0: Das ist bei den Papas auf alle Fälle sehr beliebt. Was ist dein beliebtestes oder absolut favorite Emoji?
1: Lass mich kurz nachschauen, was das meist verwendet ist. Ja, es ist dann diese drei Sternchen, die so funkeln.
0: Fabian, warum ausgerechnet?
1: Weil, ja, ich weiß nicht, die verbreiten so ein Gefühl und ich tue oft so Wörter in diese Sternchen setzen statt Anführungszeichen. Weil das, ja. Und ich habe das sogar tätowiert, dieses Emoji.
0: Was du doch nicht alles tätowiert hast. Also, als selbst das Lieblings-Emoji hat er tätowiert, der Florian. Ich bin ja der Meinung, es bräuchte eigentlich auch ein Florian Bürnbacher-Emoji.
1: Findest du?
0: Das würde ich oft hernehmen.
1: Ja, das würde mich freuen. Und brauche ja aber auch einen Strick.
0: Es Emoji. Gibt, glaube ich, ernst, es ist ja dieser goldene Enkel.
1: Ach Gott.
0: Also ein bisschen schleimen. Jetzt in der Früh.

0: Häufig eng. Zum Aufstehen an diesem Freitagmorgen auf U1 und gleich geht's bei uns weiter mit Nico Haag.
1: Oh, Schmiedchen Schleicher mit dem elastischen Bein.
0: Da schleichen wir gemütlich hin und gleich auch zu hören Saskia Leppin.
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0: Damit wünschen wir einen guten Morgen auf U1 um 19 Minuten nach 6.
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0: Es ist 6.23 Uhr an diesem 17. Juli.
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21: Wir begleiten Sie hinein in diesen Freitag mit ganz viel Musik und wünschen einen schönen

0: vom Schmidtchen Schleicher jetzt ab zu Florian Pürnbacher. Die Tirol-Nachrichten um 6.30 Uhr.
1: Guten Morgen.
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1: Der Großeinsatz beim Waldbrand oberhalb von Wildermirming ist nach 2,5 Tagen vorerst beendet worden. Das Feuer war am Dienstag vermutlich durch einen Blitzschlag ausgebrochen. Die offenen Flammen haben bereits gelöscht werden können. Glutnester sind aber bis zuletzt weiter kontrolliert worden. Heute früh ist deshalb ein weiterer Drohnenflug über die 8 bis 10 Hektar große Brandfläche geplant. Erst danach entscheidet sich, ob endgültig Brand ausgegeben werden kann. Insgesamt sind in den vergangenen Tagen rund 450 Einsatzkräfte in Wildermirming im Einsatz gewesen. Noch ist es nicht zu spät. So könnte man die Einschätzung des Tiroler Verkehrslandesrats René Zumtobel zusammenfassen zu den schlechten Aussichten für die Tiroler Antitransitmaßnahmen, die gestern bekannt geworden sind. Der Generalanwalt der EU empfiehlt, wie berichtet, dem Europäischen Gerichtshof das Tiroler Nachtfahrverbot für Lkw und auch das sektorale Fahrverbot zu kippen. Nur die Lkw-Blockabfertigung sei EU-rechtskonform. René Zumtobel sagt dazu:
3: Wenn man im Detail sich jetzt die knapp über 50 Seiten ansieht, dann sieht man, dass in vielen Bereichen auch unsere Maßnahmen bestätigt werden.
1: Die Einschätzung des Generalanwalts bezieht sich nämlich auf 2024 und die damals gültigen Luftschadstoffgrenzwerte. In Zukunft werden diese Grenzwerte jedoch gesenkt, sodass die Tiroler Antitransitmaßnahmen doch noch halten können, hofft Zumtobel. Und beim WTA-Tennisturnier der Frauen in Kitzbühel hat gestern die Österreicherin Sinja Kraus den Einzug ins Viertelfinale geschafft. Und zwar souverän gegen die deutsche Eva Bennemann mit 6:1 und 6:1 in 2 Sätzen. Somit stehen heute im Viertelfinale gleich 2 Österreicherinnen am Platz. Neben Sinja Kraus hat sich nämlich schon am Mittwoch auch Julia Grabherr für die Runde der besten 8 qualifiziert. Nicht aufschlagen wird in Kitzbühel dahingegen der French Open-Finalist Flavio Cobolli. Er hat für das Turnier kurzfristig abgesagt und legt eine Pause ein. Das war das Neueste aus Tirol für heute und jetzt zu dir, Fabian.
0: Und auf Tiroler Straßen zum U1-Verkehrsservice mit soweit guten Infos. Sie kommen da störungsfrei voran. Wir wünschen eine gute und sichere Fahrt hinein in diesen Freitag. Schauen zum Wetter und den

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1: Also machen wir schon wieder weiter mit der Musik. Informiert sind Sie jetzt einmal. Jetzt steht die gute Laune wieder im Vordergrund. Gleich mit Andrea Jürgens und jetzt mit Martina Deppert. Hast du. Guten Morgen wünsche ich mal.

0: Das war also die Martina mit
1: Bist du deppert?
0: Ja, so kann man es auch sagen. Ist ja auch bekannt geworden in der Sportwelt. Jetzt haben wir die Andrea Jürgens, dieses Parfüm auf deiner Haut, und dann schauen wir gleich zum Tageshoroskop und wünschen einen guten Morgen um 6.35 Uhr.

0: Es ist 6.39 Uhr.
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0: Da schauen wir in die Sterne. Flo, bist du bereit?
2: Bin bereit.
0: Dann würde ich sagen, machen wir die erste Hälfte. Widder bis Jungfrauen.
2: Ja, heute können die Widder mit ihrer Entschlossenheit viel erreichen. Bevor sie loslegen, lohnt sich ein kurzer Blick aufs Detail. So kommen sie sicherer und schneller ans Ziel.
0: Die Stiere sollten sich heute nicht aus der Ruhe bringen lassen. Mit ihrer Gelassenheit meistern sie auch unerwartete Situationen und stecken andere sogar damit an.
2: Für die Zwillinge bringt der Tag spannende Gespräche und auch neue Impulse. Hören Sie gut zu. Eine Begegnung könnte heute wichtiger werden als zunächst gedacht.
0: Die Krebse dürfen heute ruhig auf ihr Bauchgefühl vertrauen. Wer auf seine innere Stimme hört, der trifft nämlich oft genau die richtige Entscheidung.
2: Die Löwen stehen heute gerne im Mittelpunkt und überzeugen mit Charme. Mit einer Prise Humor gewinnen sie andere ganz leicht für ihre Ideen.
0: Und die Jungfrauen, die können heute besonders produktiv sein. Achten Sie trotzdem darauf, zwischendurch eine kleine Pause einzulegen und nicht alles gleichzeitig erledigen zu wollen. So, die Stimme ist jetzt nicht ganz da, aber jetzt spielen wir nochmal Musik und dann für den zweiten Teil soll es wieder passen. Das ist Marie Reim und Kopfkino.
2: Jetzt trinkst du mal was, Fabian.
0: Ja. 50 Shades of Grey.

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1: Und da haben wir die zweite Hälfte. Es geht von den Wagen bis zu den Fischen.
2: Die Wagen, die finden heute noch leichter als sonst den richtigen Ausgleich. Ein spontaner Plan könnte sich als echte Bereicherung für den Tag erweisen.
1: Die Skorpione, die sollten heute offen für neue Ideen bleiben. Ein kleiner Umweg könnte sich am Ende als die beste Entscheidung herausstellen.
2: Für die Schützen steht heute Abwechslung auf dem Programm. Probieren Sie etwas Neues aus. Das bringt frischen Schwung und gute Laune.
1: Die Steinböcke überzeugen heute mit ihrer Verlässlichkeit. Ihr Einsatz bleibt nicht ganz unbemerkt und wird von anderen besonders geschätzt.
2: Die Wassermänner, die sprühen heute vor kreativen Ideen. Halten Sie gute Einfälle fest, daraus könnte schon bald etwas Größeres entstehen.
1: Und die Fische, die sollten sich heute bewusst kleine Auszeiten gönnen. Mit neuer Energie gehen viele Aufgaben leichter von der Hand und machen sogar mehr Freude. Klingt also alles gut und auch die Aussichten, die sind ja hervorragend. Denn was steht schon wieder vor der Tür?
3: Das Wochenende!
1: Ganz genau. Und dorthin begleiten wir Sie mit viel großartiger Musik. Und da freuen wir uns jetzt auf einen Klassiker von The Police. Every Breath You Take. Guten Morgen.

0: Der Freitagmorgen auf U1 gleich mit dem Kreuzjagd-Tour. Und in Kürze auch mit dabei, alle Achtung.
1: Mach dir keine Sorgen, mein Schatz, sonst scheint die Sonne aus.
0: Einen schönen Start hinein in den Freitag wünschen wir um 10 Minuten vor 7.
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1: Mit Alex Sücker. Die einen finden keinen passenden Job, die anderen keine passenden Mitarbeiter. Die Lage am Arbeitsmarkt in Österreich bleibt schwierig. 9 von 10 Firmen tun sich aktuell schwer damit, für ihre offenen Stellen geeignetes Personal zu finden. Das zeigt der Austrian Business Check des KSV 1870. CEO Ricardo José Viberal.
2: Also die Herausforderung von Unternehmen bei der Personalsuche liegt vor allem daran, dass es einen entsprechenden Mismatch gibt von Personal, das vorhanden ist, und Personal, das tatsächlich gesucht wird. Das heißt, die Qualifikationen und die Anforderungen passen nicht zu dem, was der Arbeitsmarkt derzeit hergibt.
1: Zudem besetzen 3/4 der Firmen offene Stellen nicht mehr nach, um 5% mehr als im Vorjahr. Ex-Kanzler Sebastian Kurz plant offenbar doch kein Polit-Comeback. Er habe seine Zeit in der Politik sehr genossen, möchte aber nicht wieder einsteigen, kommentiert Kurz gestern die neuesten Gerüchte über eine mögliche Rückkehr in die Politik auf seiner Facebook-Seite. Seine politische Heimat sei und bleibe die Volkspartei. US-Präsident Donald Trump hat in seiner Rede zur Lage der Nation in der Nacht das Wahlsystem in den USA massiv kritisiert. Seit 2018 seien alle Wahlen gefälscht worden, behauptet Trump. China soll zudem versucht haben, seine Wahl zu verhindern. Trump hat dafür auch angebliche Beweise vorgelegt. Erste Faktenchecks zeigen aber, dass diese Dokumente die Vorwürfe nicht belegen oder aus dem Zusammenhang gerissen sind. Der Rauch von den Waldbränden in Kanada hat mittlerweile auch die USA erreicht, unter anderem auch New York City. Die Bewohner wurden aufgefordert, zu Hause zu bleiben oder draußen Masken zu tragen. Die Rauchwolke könnte auch das Fußball-WM-Finale gefährden. Es soll am Sonntag in New Jersey stattfinden, in der Nähe von New York.
3: 7:02, das ist der Blick auf die Tiroler Straßen im U1-Verkehrsservice und da sind uns soweit keine Probleme bekannt. 052 42 61 030 30, die Nummer für Ihre Verkehrsnachrichten an uns. Wir sagen vielen Dank und wünschen eine gute und sichere Weiterfahrt. Wir schauen zum Wetter und da sollte man heute auf alle Fälle den Regenschirm dabei haben. Bereits jetzt in der Früh ziehen einzelne Schauer drüber. Die breiten sich dann im Laufe des Tages, vor allem am Nachmittag, aufs ganze Land aus und können stellenweise auch sehr kräftig ausfallen. Es mischen sich da auch Gewitter und stellenweise auch Hagelschauer dazu. Zwischendurch gibt es aber auch Auflockerungen und die Sonne kann sich zeigen. Dann erreichen die Temperaturen maximal 24 bis 29 Grad. Aktuell sind es jetzt bei Ihnen in allen dran 16 Grad, 15 Grad werden uns in Imst angezeigt und 18 Grad in Epps. Zum Wochenendausblick, morgen am Samstag bleibt es die meiste Zeit bewölkt und es gibt immer wieder Regenschauer und Gewitter, das Ganze bei Höchstwerten von 20 bis 26 Grad. Am Sonntag ist der Vormittag noch meistens sonnig, dann zieht es aber schon wieder mehr zu und es wird wieder nass.
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3: Ja, und da ist es am kommenden Sonntag soweit. Dann wird ermittelt, wer der Fußball-Weltmeister 2026 wird. Spanien oder Argentinien. Die beiden werden sich's also ausmachen. Aber nicht nur bei der Fußball-WM in den USA wird gekickt. Auch natürlich bei uns in Tirol. Da ist die WSG Tirol unter anderem aktuell auf Trainingslager. Und zwar in Schäffau am Wilden Kaiser. Wir haben da vor kurzem vorbeigeschaut und einmal nachgefragt, wie es so läuft und was eigentlich die Fußballer zum Frühstück essen, damit sie gut hineinstarten in so ein Training. Da hören wir gleich hinein. Und wir haben natürlich viel Musik mit Gilbert O'Sullivan. Get Down heißt es gleich. Und jetzt Ivo mit Ibiza 2 und damit einen schönen Freitagmorgen.

0: Schönen Freitagmorgen auf U1. Wir haben es 10 Minuten nach 7 und da schauen wir jetzt zum Rundenleder. Sind also beim Fußball, allerdings nicht bei der Weltmeisterschaft. Während auf nationaler Ebene der Ball in Österreich ja erst einmal pausiert, ist man in Tirol aber schon fleißig in den Vorbereitungen für die kommende Saison in der Admiral-Bundesliga. Die WSG Tirol, die ist aktuell in Schäffer am Wilden Kaiser zu Gast und hält dort, Florian, das Sommertrainingslager ab.
1: Ja, und die Mannschaft nutzt die Zeit am Wilden Kaiser intensiv für Trainingseinheiten und Testspiele, um sich bestmöglich auf die kommende Saison vorzubereiten. Trainer Philipp Semlitsch ist mit den Gegebenheiten vor Ort jedenfalls sehr zufrieden.
2: Läuft sehr, sehr gut. Wir haben überragende Bedingungen hier. Es ist was sehr Besonderes, was typisch Tirolerisches, was uns sehr wichtig ist, auch der Mannschaft zu vermitteln für die Werte, die wir stehen. Und die sind hier wiedergespiegelt auch in der Region. Was richtig Besonderes, auf das wir auch sehr, sehr stolz sind, dass wir das mit der Mannschaft machen dürfen.
0: Ja, und so ein Trainingstag startet natürlich auch immer mit einem guten Frühstück.
1: Ja, aber was frühstücken denn die Spieler so?
2: Es ist unterschiedlich. Der eine ist der Porridge mit Früchten, die anderen sind eher dann auf der Eiertheke dabei. Ich bin eigentlich einer, der wenig frühstückt, leider. Muss ich sagen. Meiner Tochter in der Früh ist man meistens ein Müsli, aber ich bin eher der, der dann beim Kaffee bleibt.
1: Ja, das wollten wir aber von den Spielern noch ein bisschen genauer wissen. Was frühstücken zum Beispiel Murat Sartin oder Lukas Hinterseer?
3: Ich bin da auch nicht so wählerisch. Wechsel generell sehr viel durch, aber hauptsache immer ein bisschen frisches Obst, mal ganz gern. Und ein gutes Porridge sage ich auch nicht nein.
4: Es gibt immer Haferflocken mit Mandelmilch. Es ist immer das Gleiche. Ich und der Luki nehmen immer das Gleiche. Er isst zwar mehr als ich, aber ich nehme immer Haferflocken mit Milch.
1: Murat Sartin ist einer der Neuzugänge bei der WSG für die kommende Saison. Er ist gebürtiger Innsbrucker.
0: Aber neben ihm gibt es auch noch weitere neue Spieler.
1: Und Trainer Philipp Semlitsch nutzt auch abends nach einem langen Trainingstag die Zeit, um alle bestmöglich ins Team zu integrieren.
2: Und dann bleibt natürlich noch am Abend dann viel Zeit für Teambuilding, wo wir jetzt da gestern auch das große Glück gehabt haben, in Kitzbühel sein zu dürfen, die Hahnenkammabfahrt von unten nach oben zu begehen als Gruppe, als Mannschaft, was ja auch wieder sehr, sehr beeindruckend für vor allen Dingen die neuen Spieler ist, aber auch für mich als Steirer, das zu machen, ist schon immer was Besonderes.
0: Ja, mal ein Steirer auf der Streif ist auch einmal was Interessantes und wie die neue Mannschaft dann funktioniert, das werden wir am 1. August erfahren, wenn die WSG Tirol in die neue Bundesliga-Saison startet, im ersten Spiel dann gegen Sturm Graz. Aber bevor es eben soweit ist, haben wir noch ein fußballerisches Highlight am kommenden Sonntag. Flo, Finale ist angesagt. Was glaubst du? Spanien oder Argentinien?
1: Spanien. Eindeutig.
0: Das ist schnell gekommen. Aber schauen wir mal.
1: Wie's was glaubst du?
0: Ich bin ja auch für Spanien. Habt ihr es zumindest getippt?
1: Sehr gut.
0: Schauen wir mal, ob es reicht für die Furia Roja.

0: neue Musik von Natalie Holzner. Das Traumschiff. Wir haben es gleich, 16 Minuten nach 7.
1: Was ist los in Tirol?
0: Diesen Sonntag früh shoppen auf der Plattlalm in Going am Wilden Kaiser für musikalische Unterhaltung. Von 12 bis 16 Uhr sorgt der Original Almrausch-Klang. Weitere Infos gibt's unter plattlalm.at. Und Stummer Dorffest nächste Woche am Samstag ab 17 Uhr in Stumm im Zillertal. Musik am Dorfplatz von der Bundesmusikkapelle Hart im Zillertal. Mühlbichler Musikanten und Kaiser Express. Musik am Lindeplatz von Zillertal Power und die Ersthelfer. Und es gibt auch ein Kinderfest mit Ponyreiten und Hüpfburg.
1: Wir geben auch Ihre Veranstaltung bekannt. Rufen Sie uns an unter 052 42 61 030. 052 42 61 030.
0: Und wir machen musikalisch wieder weiter, freuen uns jetzt auf die Nokis. Einer von uns lügt. Und damit allen einen wunderbaren und schönen guten Morgen. 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

0: ist es nicht. So klingt der Freitag auf U1 und so klingt er gleich. Alan Sorrenti in Kürze hier bei uns auf U1 und wir freuen uns auch auf Trio Melody. Einen schönen guten Morgen wünschen wir, es ist 20 Minuten nach 7.
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0: Gemeinsam geht's hinein in diesen Freitag heute am 17. Juli mit viel Musik und natürlich auch aktuellen Infos aus unserem Land. Und die haben wir jetzt wieder für Sie um 7.30 Uhr mit Florian Pürnbacher.
1: Guten Morgen.
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1: Eine intelligente Videoanalyse soll Innsbrucks Brücken künftig noch besser vor Hochwasser schützen. Das hat der Gemeinderat gestern beschlossen, wie Felix Pick berichtet.
3: Brücken sind nicht nur essentiell, um trockenen Fußes den Inn zu überqueren. Auch wichtige Versorgungsleitungen für Wasser, Strom, Kanal, Internet und Fernwärme laufen darüber. Wird eine Brücke zum Beispiel durch angespülte Baumstämme beschädigt, dann kann das gravierende Auswirkungen auf die ganze Stadt haben. Die neuen Sicherheitskameras, die liefern der Einsatzleitung im Ernstfall Live-Bilder, um Entscheidungen schneller und faktenbasiert zu treffen. Aus Datenschutzgründen ist das System ausschließlich bei Hochwassergefahr oder bei akuter Lebensgefahr aktiv. Man wird also nicht jedes Mal gefilmt, wenn man eine Brücke überquert.
1: Nach der gestern bekannt gewordenen Entscheidung des EU-Generalanwalts gegen fast alle Tiroler Antitransitmaßnahmen sieht das Transitforum von Fritz Gurgisser vorerst keinen Grund für Änderungen. Land und Bund sollten nämlich erst das endgültige Urteil des Europäischen Gerichtshofs abwarten. Positiv sei, dass die Lkw-Blockabfertigung nicht abgelehnt worden ist. Auch die deutliche Senkung der Stickstoffdioxidbelastung durch das Tiroler Maßnahmenpaket müsse berücksichtigt werden. Eine endgültige Entscheidung des Europäischen Gerichtshofs über die Maßnahmen wird im Herbst 2026 oder auch erst im Frühjahr 2027 erwartet. Und eine beeindruckende Bilanz zieht die Hack in Kitzbühel. Über das Projekt Mintelligence haben im vergangenen Schuljahr fast 1000 Volksschülerinnen und Volksschüler aus dem Bezirk die Schule besucht. Bei den Projekttagen haben die Kinder unter anderem mit 3D-Druckern, Lasertechnik und Drohnen gearbeitet. Unterstützt worden sind sie dabei von Lehrkräften sowie Schülerinnen und Schülern der Kids Hack. Das war das Neueste aus unserem Land und damit der Blick auf die Straßen, Fabian.
0: Wir sind beim U1-Verkehrsservice und da geht's auf die B164 Hochkönigstraße. Da dauert es wegen einem Unfall bei St. Johann in beide Richtungen etwas länger. Planen Sie da 5 bis 10 Minuten mehr ein. Ansonsten aber überall Freifahrt. Wir wünschen eine gute und sichere Fahrt. Und wettertechnisch ist da heute fast alles mit dabei in Tirol. Neben Wolken kann sich am Vormittag auch die Sonne etwas zeigen. Ab der Mittagszeit zieht es dann aber schon wieder stärker zu und es entstehen am Nachmittag teils kräftige Regenschauer und Gewitter. Vereinzelt sind da auch Hagelschauer mit dabei. Davor erreichen die Höchstwerte 23 bis 29 Grad. Wir schauen auch zu den aktuellen Werten. Da sind sie in Telfes 16 Grad, in Telfs und in Tulfes ebenfalls 16 Grad und Telfens bei 18 Grad.
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0: 7 Uhr und 39 Minuten. Flo, was ist eigentlich dein Lieblingssport?
1: Tanzen, ich habe ja lange getanzt.
0: Tanzen, okay, das ist jetzt nicht dabei, aber wir werden jedenfalls sportlich.
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0: Wobei, im Tennisplatz wird vielleicht auch hin und wieder getanzt. Wir starten beim Tennis von den Generali Open in Kitzbühel. Erreichen uns gute und Flo leider auch weniger gute Nachrichten.
1: Ja, aber wir beginnen bei den guten Nachrichten. Beim WTA-Turnier der Frauen haben mit Julia Grabherr und Sinja Kraus gleich zwei Österreicherinnen den Einzug ins Viertelfinale geschafft. Kraus trifft da heute Mittag auf die Russin Erika Andrejewa. Grabherr spielt gegen die erst 18-jährige Belgierin Celine van Dromme. Beim Doppelturnier hat es für die beiden Österreicherinnen leider nicht mit dem Einzug ins Finale geklappt. Sie haben das Halbfinale gestern Abend klar mit 2:6 und 3:6 verloren. Beim Turnier der Herren ist kurz vor dem Turnierstart die Nummer 1 abhanden gekommen. French Open Finalist Flavio Cobolli hat sein Antreten gestern kurzfristig abgesagt und legt vor den Hartplatzturnieren in Nordamerika eine zweiwöchige Pause ein. Neue Nummer 1 in Kitzbühel ist damit der Kasache Alexander Bublik. Die Qualifikation bei den Herren startet dann morgen.
0: Damit wechseln wir jetzt zum Handball. Die Schwarzer Adler haben da den zweiten Neuzugang für die kommende Saison fixiert.
1: Der niederländische Rückraumspieler Robin Leunissen wechselt vom deutschen Drittligisten Aurich in die Silberstadt. Der 25-Jährige hat bereits 3 U19-Länderspiele für die Niederlande absolviert und kennt Schwarz-Coach Christoph Jauernick noch aus der gemeinsamen Zeit bei den Limburg Lions. In Schwarz will Leunissen den nächsten Schritt machen und sich dann auch für die niederländische Nationalmannschaft empfehlen.
0: Und zum Schluss noch einmal der Blick auf die WSG Tirol. Die spielen heute noch gegen einen deutschen Top-Club.
1: Ja, und zwar gegen den Zweitligisten Hertha BSC. Mit dem Testspiel gegen die sogenannte Alte Dame aus Berlin heute Abend am Sportplatz in Kundl beenden die Grün-Weißen ihr Testspielprogramm. In einer Woche steht dann mit dem ÖFB-Cup-Spiel beim Landesligisten Wieselburg in Niederösterreich der Pflichtspielauftakt an.
0: Die Alte Dame. Schau, schau, interessanter Name. Das war's vom Sport und nach so viel sportlicher Betätigung machen wir es jetzt ein bisschen gemütlicher und dir nach Nordenkastel schauen mit der John Fox.

0: bisschen Drama.
1: Ja, jetzt hat sich's aber ausgeträumt. Wir stehen auf an diesem Freitagmorgen und sprechen jetzt über Telefonnummern tatsächlich. Flo, wie viele Telefonnummern kennst du eigentlich? Es sind ja viele im Handy, aber
2: die sehr wenig. Kenne ich auswendig. Ich glaube, die von mir natürlich und die von Mama und Papa weiß ich auch.
1: Okay. Ich eigentlich nur meine eigene. Der hin und wieder nicht so genau, aber die Nummern, die werden jetzt eigentlich gar nicht mehr so wichtig, vor allem bei WhatsApp. Da gibt's doch nämlich eine Änderung, kann man sagen.
2: Ja, denn WhatsApp verabschiedet sich jetzt nach 17 Jahren langsam von der Telefonnummer als einzigem Zugang.
1: Ja, künftig können Nutzer nämlich einen eigenen Benutzernamen reservieren. Ähnlich wie bei Instagram oder Facebook. Neue Kontakte lassen sich dann eben über diesen Namen finden, ohne dass man gleich seine Handynummer weitergeben muss.
2: Das Praktische dabei, den Benutzernamen, den kann man sich ab sofort sichern, also jetzt schon. Die eigentliche Funktion wird zwar erst später im Jahr freigeschaltet, aber wer einen bestimmten Namen haben möchte, der sollte nicht so lange warten.
1: Hast du das schon gemacht?
2: Habe ich schon gemacht, tatsächlich.
1: Ja, okay, also der Flo hat es schon reserviert. Da muss man schnell sein, denn die Namen, die sind schnell vergriffen. Meta verbindet generell seine Dienste, damit es noch stärker. Künftig sollen Chats über denselben Benutzernamen auch zwischen WhatsApp, Facebook und auch Instagram möglich sein.
2: Ja, und wer jetzt ein bisschen Privatsphäre Bedenken hat, die bleibt weiterhin erhalten. Es gibt nämlich keine öffentliche Suche und auch kein Verzeichnis. Kontakt aufnehmen kann nur, wer deinen genauen Benutzernamen kennt. Ganz ähnlich wie bisher mit der Telefonnummer.
1: Also da heißt es dann doch vorsichtig sein und nicht gleich den Benutzernamen heraussagen. Also nicht gleich, dass man sagt, ich hasse eh gleich wie auf Instagram.
2: Ja, genau.
1: Da hätte man schon theoretisch Zugang zu WhatsApp. Also es heißt da schnell sein mit dem Benutzernamen reservieren. Und jetzt Musik von Boney M.

0: Brown Girl in the Ring. An diesem Freitagmorgen auf U1. Bei uns geht's in Kürze weiter mit den Schlossbergern. Und neue Musik liefert Nick P. Einen schönen Freitagmorgen. Es ist jetzt 10 Minuten vor 8.
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1: Mit Alex Sücker. Ein Mismatch gibt es derzeit am österreichischen Arbeitsmarkt. Das zeigt der aktuelle Austrian Business Check des KSV 1870. Demnach sind gerade viele Menschen im Land auf Jobsuche und trotzdem tun sich 9 von 10 Unternehmen schwer, geeignete Mitarbeiter zu finden. Der Hauptgrund ist fehlende Qualifikation. Die Umfrage zeigt auch, dass 3/4 der Unternehmen offene Stellen nicht mehr vollständig nachbesetzen. Ricardo Schosse-Viberal.
2: Was noch dazu kommt, ist natürlich, dass die Unternehmen derzeit mit angefahrener Handbremse fahren, weil sie natürlich sehr stark sparen. Ja, das kommt auch noch dazu. Und deswegen wird sehr viel der bestehenden Arbeit auf das bestehende Personal verlagert.
1: Und das bremst viele Betriebe und erschwert ihre Entwicklung. Achtung, wer heute auf der Westbahnstrecke in Oberösterreich unterwegs ist, wegen einer Oberleitungsstörung ist der Nahverkehr zwischen Linz und St. Valentin weiterhin eingestellt. Die Fernzüge können wieder eingeschränkt fahren, Ausfälle und Verspätungen sind aber weiterhin möglich. US-Präsident Donald Trump hat in seiner Rede zur Lage der Nation in der Nacht das Wahlsystem in den USA massiv kritisiert. Seit 2018 seien alle Wahlen gefälscht worden, behauptet Trump. China soll zudem versucht haben, seine Wahl zu verhindern. Trump hat dafür auch angebliche Beweise vorgelegt. Erste Faktenchecks zeigen aber, dass diese Dokumente die Vorwürfe nicht belegen oder aus dem Zusammenhang gerissen sind. Und SpaceX musste einen Testflug seiner Starship-Rakete in der Nacht in letzter Sekunde abbrechen. Einige der Triebwerke haben sich nicht starten lassen, so Firmengründer Elon Musk, und das habe zu einem automatischen Abbruch geführt. In den kommenden Tagen soll es einen nächsten Versuch geben.
3: 8:02 haben wir's. Liebe Grüße zu Ihnen auf die Tiroler Straßen im U1 Verkehrsservice. Da schauen wir auf die B164 Hochkönigstraße. Da staut es weiterhin wegen einem Unfall bei St. Johann in beide Richtungen und Sie müssen da 5 bis 10 Minuten mehr Zeit einplanen. 052 42 61 030 30 die Nummer für Ihre Verkehrsnachrichten an uns. Wir sagen vielen Dank und wünschen eine gute und sichere Weiterfahrt. Und das Wetter, das ist heute so wie beim Essen am Hotelbuffet. Da gibt's eigentlich von allem etwas. Wolken sind mit dabei, zwischendurch lockert etwas auf und die Sonne kann sich am Vormittag vor allem zeigen. Am Nachmittag zieht's dann wieder verbreitet zu und es ziehen teils kräftige Regenschauer und Gewitter drüber. Davor erreichen die Höchstwerte 23 bis 29 Grad. Aktuell sind's 14 Grad in Navis, 17 in Landeck, 18 Grad in Rattenberg und 16 Grad in Erwald. Das Wochenende, das wird auch eher durchwachsen. Morgen am Samstag bleibt es die meiste Zeit bewölkt und es gibt wieder Regenschauer und Gewitter. 20 bis 26 Grad erreichen die Höchstwerte. Am Sonntag ist es zunächst noch sonnig, dann zieht es aber wieder mehr zu und es wird wieder nass und auch gewittrig bei maximal 25 Grad.
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3: Heute ist ein Freitag, das heißt, das Wochenende steht vor der Tür, aber das Wetter ist ja nicht ganz so prickelnd, wie wir gehört haben. Das wird sich also wieder mal für einen Kinobesuch eigentlich ganz gut auszahlen und rentieren. Und da haben wir uns auch in dieser Woche wieder angesehen, was es denn so Neues gibt. Das macht für uns immer André Brunner-Fruhmann.
6: So, dann stelle ich jetzt gleich mal eine Frage. Was haben Matt Damon, Anne Hathaway, Robert Pattinson, Tom Holland und Zendaya gemeinsam? Ich warte jetzt gar nicht einmal auf die Antwort, sondern löse gleich auf. Sie spielen alle in einem großen Film-Epos demnächst mit. In welchen? Und natürlich müssen wir auch darüber sprechen. Das verrate ich in Erste Reihe Fußfrei in wenigen Minuten hier bei uns.
3: Da sind wir schon gespannt. Davor gibt es natürlich Musik bei uns gleich mit Andreas Martin und ein uralter Brief. Und jetzt die Rodensteiner und ciao, ciao, amore. Guten Morgen, wünsche ich mal.

0: der Freitagmorgen auf U1. Wir haben es 8:11 und da gibt's jetzt Popcorn zum Frühstück.
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4: In diesem Aufzug verlasse ich mit Ihnen nicht das Haus.
5: Sollte ich etwa ebenfalls diesen modischen Fauxpas begehen und eine schicke Militäruniform mit einem so scheußlichen, selbstgestrickten Schal kombinieren?
4: Wie habe ich Sie doch vermisst, Holmes.
5: Ach ja? Ich habe Ihre Abwesenheit kaum bemerkt.
6: Ja, nach jahrelanger Funkstille hat der Drehbuchautor der Sherlock-Holmes-Reihe jetzt bestätigt, dass es einen Entwurf von Teil 3 gibt. Das größte Problem für die Verzögerung der Produktion ist allerdings der volle Terminkalender von Hauptdarsteller Robert Downey Jr.
7: Seit einer halben Meile wirst du von drei Männern verfolgt. Ihr Motiv? Höchst unheilvoll.
6: Der Oscar-Preisträger zählt ja inzwischen zu den gefragtesten und auch teuersten Schauspielern Hollywoods und ist in extrem vielen Projekten eingebunden. Trotz der Bereitschaft aller Beteiligten gibt es also zurzeit noch keine Garantie, dass Sherlock Holmes 3 in nächster Nähe tatsächlich realisiert wird.
8: Wie hat Vater das gemacht?
9: Dein Vater hat nie einen Krieg begonnen.
6: Die Dune-Science-Fiction-Reihe geht dieses Jahr auch weiter. Nach dem Riesenerfolg der ersten zwei Filme und der durchwegs positiven Kritik war es ja auch irgendwie klar, dass ein dritter Teil folgen wird.
10: Du hast die Galaxis erobert. Du hast tausende Welten zerstört. Ich denke, es gibt keine Rettung mehr für dich.
6: Regisseur Denis Villeneuve hat aber eine Bedingung gesetzt. Er will den dritten Teil nur machen, wenn er es schafft, ein Drehbuch zu schreiben, das besser sein wird als das des zweiten Teils. Am 17. Dezember erscheint jetzt Dune 3 in Österreich und kollidiert direkt mit dem Start von Avengers Doomsday. Und die Fans im Internet sprechen jetzt schon mal von Dunesday. Lustig.
11: Wir haben den Krieg gewonnen. Hilf mir, heimzukehren.
6: Und der größte Regisseur der letzten Jahre liefert sein bisher größtes Filmprojekt. Mit Die Odyssee wagt sich Christopher Nolan an eine der ältesten Geschichten der Menschheit und schafft ein gewaltiges Filmepos, das in seiner Ambition an die großen Historienfilme der 1950er Jahre erinnert.
12: Du sehnst dich nach einem Vater, den du nie gekannt hast, wie ein winselnder Bastard.
6: Die Besetzung kann sich auch sehen lassen. Das sind Matt Damon, Anne Hathaway, Robert Pattinson, Tom Holland, Zendaya und dabei. Also der Cast liest sich quasi wie ein Who is Who der Hollywood-Stars. Statt auf Computereffekte zu setzen, ist ein Großteil des Films auch an echten Schauplätzen gedreht worden. Und die ersten Stimmen sind auch durchwegs begeistert von der Odyssee. Diesen Film sollte man also auf jeden Fall auf der großen Leinwand sehen. Und damit sage ich viel Spaß im Kino, André Brunner-Fuhrmann, Unterhaltungsredaktion.
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0: Also das tut sich wieder einiges auf der großen Leinwand. Da wünsche ich mir jetzt schon viel Freude. Und jetzt steigen wir mit Little Eva in The Locomotive.

0: Gleich haben wir 16 Minuten nach 8 für einen Freitag mit U1 heute an diesem 17. Juli. Und wenn man da hineinschaut ins Kalenderblatt, sieht man, das ist auch der Welttag der Emojis. Und die machen unsere Unterhaltungen natürlich deutlich bunter. Und es gibt ja kaum mehr einen Chat, der nicht mit Emojis versehen wird und auskommt. Da haben wir nachgefragt bei den Tirolerinnen und Tirolern, wie es denn bei Ihnen ausschaut mit den Emojis.
1: Ja, verwende ich eigentlich eher häufig die Smileys, die lachenden Smileys, Daumen hoch, Bravo, ja, alle möglichen.
2: Daumen hoch, lachendes Gesicht, ja, so in der Art.
3: Ja, verwende ich schon. Ja, das Winkende oder das Herz oder was habe ich noch viel, die Sterne.
4: Es ist immer so ein bisschen schwierig, was man für Emojis verwendet, aber eigentlich grundsätzlich schon, ja, muss ich sagen. Ja. Eigentlich so den Lach, also den Tränenlach-Smiley da eigentlich am meisten, ja. Wenn halt eine witzige Situation oder was ist, glaube ich, kann man den gut anwenden, ja.
5: Herzl, Daumen hoch. Lachende, tränenlachende Emojis, aber ja, da gibt es ja ganz viele Bedeutungen für ganz viele Sachen, aber da bin ich ganz viel zu alt dafür.
0: Ja, richtig zu alt für Emojis kann man eigentlich nicht sein. Wir haben dazu auch ein Video heute gepostet in unserer Story auf Facebook und Instagram, haben unsere Lieblings-Emojis hergezeigt. Bei Kollegen Florian Pürnbacher aus der Nachrichtenredaktion sind es irgendwelche komischen Sterne, die er da als Lieblings-Emoji hat. Bei mir ist es das Hopfengetränk sozusagen als Lieblings-Emoji. Gerne da vorbeischauen in der Story und auch kommentieren, was denn Ihre Lieblings-Emojis sind heute am Welttag der Emojis. Und jetzt bei uns die Fetzigen. Guten Morgen.
6: Die Schweizer.

0: gleich gibt's bei uns das Rendezvous mit der Heimat vom Dolomiten-Echo. Konrad Sattland mit dabei, hier vor eins auch Marco Wendler und Band mit Weißt du, wie es ist? Guten Morgen.
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0: Wir haben es jetzt 8.30 Uhr, halb neun, und da sind wieder aktuelle Infos in den Tirol-Nachrichten mit Florian Pürnbacher.
1: Guten Morgen.
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1: Um den Leerstand in der Innsbrucker Innenstadt zu bekämpfen, haben die Tiroler Neos zuletzt gefordert, dass Geschäfte auch am Sonntag aufsperren dürfen. Damit könne man auf die geänderten Einkaufsgewohnheiten reagieren und den Online-Riesen Konkurrenz machen. Diesem Vorschlag nichts abgewinnen kann Arbeitskammerpräsident Erwin Sangerl.
3: Ich halte da überhaupt nichts davon, weil das schadet natürlich gerade den kleinen Geschäften natürlich, weil der muss dann natürlich aufgrund der Konkurrenz dann permanent reinstehen. Die Großen wollen das, die tun sich natürlich leichter, das mit Personal zu besetzen, und die Leute brauchen einen Tag einmal zumindest, dass sie mal abschalten können. Sie leisten unter der Woche genug.
1: So schnell dürfte eine Sonntagsöffnung aber ohnehin nicht Realität werden. Bis auf die Neos haben sich bisher alle Tiroler Parteien dagegen ausgesprochen. In Hochfilzen haben drei Hunde eine 60-jährige Frau angegriffen und verletzt. Die Deutsche ist gestern Abend zu einem Bauernhof gekommen, als die Tiere beim Öffnen der Haustüre auf sie losgegangen sind. Die Hundehalterin und Nachbarn haben die Tiere schließlich vom Opfer weggebracht. Die 60-Jährige hat Verletzungen an beiden Beinen und einem Arm erlitten und ist mit dem Rettungshubschrauber ins Krankenhaus nach Zell am See geflogen worden. Und noch ist es nicht zu spät. So könnte man die Einschätzung des Tiroler Verkehrslandesrats René Zumtobel zusammenfassen zu den schlechten Aussichten für die Tiroler Antitransitmaßnahmen, die gestern bekannt geworden sind. Der Generalanwalt der EU empfiehlt, wie berichtet, dem Europäischen Gerichtshof das Tiroler Nachtfahrverbot für Lkw und auch das sektorale Fahrverbot zu kippen. Nur die Lkw-Blockabfertigung sei EU-rechtskonform. René Zumtobel sagt dazu:
4: Wenn man im Detail sich jetzt die knapp über 50 Seiten ansieht, dann sieht man, dass in vielen Bereichen auch unsere Maßnahmen bestätigt werden.
1: Die Einschätzung des Generalanwalts beziehen sich nämlich auf 2024 und die damals gültigen Luftschadstoffgrenzwerte. In Zukunft werden diese Grenzwerte jedoch gesenkt, sodass die Tiroler Antitransitmaßnahmen doch noch halten können, hofft Zumtobel. Das war das Neueste aus Tirol, und damit jetzt wieder zu dir, Fabian.
0: Thematisch bleiben wir da also gleich auf den Straßen, sind beim U1-Verkehrsservice, da können wir es kurz machen. Sie kommen überall störungsfrei voran. Wir wünschen eine gute und eine sichere Weiterfahrt. Der Blick zum Wetter und zu den aktuellen Temperaturen. 15 Grad haben wir in Jerzens im Pitztal, 18 in Hall in Tirol und 19 Grad sind es in Langkampfen. Die Temperaturen, die steigen heute auf maximal 24 bis 29 Grad. Es geht allerdings sehr wechselhaft durch diesen Freitag. Viele Wolken sind da am Himmel, dazwischen lockert es am Vormittag etwas auf und die Sonne kann sich zeigen. Am Nachmittag muss dann aber verbreitet mit Regenschauern und Gewittern gerechnet werden, die auch sehr kräftig ausfallen können. Auch Hagelschauer können da durchaus mit dabei sein.
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0: Altes Eisen, Musik von den Edelseern. Jetzt haben wir es 20 Minuten vor 9.
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0: Warum sind die Buchstaben auf unserer Computertastatur eigentlich so seltsam angeordnet und nicht einfach alphabetisch? Florian, du hast dich da mal auf eine Zeitreise begeben, um diese Antwort für uns herauszufinden.
3: Ja, Fabian, denn die führt uns tatsächlich gut 150 Jahre zurück, nämlich zu den ersten Schreibmaschinen im 19. Jahrhundert. Anfangs waren die Tasten tatsächlich fast alphabetisch angeordnet. Das Problem war dann aber, wenn geübte Schreiberinnen und Schreiber zu schnell getippt haben, haben sich die Metallhebel im Inneren der Schreibmaschine verhackt. Deshalb haben Hersteller eine neue Anordnung entwickelt, bei der die am häufigsten gemeinsam verwendeten Buchstaben weiter auseinander liegen. Dadurch ist das Tippen etwas verlangsamt worden und die Maschinen haben deutlich zuverlässiger funktioniert. So ist erst im englischsprachigen Raum das sogenannte QWERTY-Layout entstanden, benannt nach den ersten 6 Buchstaben der oberen Reihe.
0: Und wir haben das dann einfach für die deutschsprachige Tastatur übernommen, oder?
3: Fast, aber eben nicht ganz. Im deutschsprachigen Raum hat man das Y und das Z getauscht und es ist das QWERTY-Layout entstanden. Einfach, weil das Z im Deutschen viel häufiger vorkommt als das Y. Moderne Computer hätten dieses Problem jetzt zwar längst nicht mehr, trotzdem ist die Tastenanordnung bis heute geblieben, einfach weil sich die ganze Welt daran gewöhnt hat.
0: Sehr interessant. Hätten Sie es gewusst? Heute ist am Freitag, dem 17. Juli. Und jetzt sagen wir Hallo zum Klaus. Und das machen für uns Knickerbocker und Biene. Florian tanzt schon?
3: Ja.
0: Muss sein. Wir wünschen einen schönen Freitag hier auf Mainz.

Das ist Radio 1 Tirol am Freitag, heute an diesem 17. Juli. Und falls Sie da Geburtstag feiern, gratulieren wir recht herzlich und wünschen einen wunderbaren Tag. Mit Ihnen feiert unter anderem Angela Merkel, die ehemalige deutsche Bundeskanzlerin, die wird heute 72 Jahre alt. Ihren Ehrentag feiert heute auch Camilla Rosemary Mountbatten-Windsor. Seit 2005 ist sie die zweite Ehefrau von König Charles, dem dritten, und seit 2022 eben die Königsgemahlin. Heute wird sie 79 Jahre alt. Und auch eine absolute Film- und Musiklegende darf da heute feiern. Und wenn man diese Melodie hört, weiß man eigentlich schon, wer gemeint ist. David Hasselhoff, weltbekannt geworden durch die Serien Baywatch und eben Knight Rider. Der feiert heute seinen 74. Ehrentag, aber nicht nur als Schauspieler, sondern natürlich auch als Sänger. Hat er Massen begeistert, und da geht es jetzt für uns ins Jahr 1989, pünktlich zum Berliner Mauerfall, singt David Hasselhoff, I'm Looking for Freedom. 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

0: Ein großer Hit von David Hasselhoff. Da muss man eigentlich mitsingen, oder? Das können auch die Tirolerinnen und Tiroler.
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0: Ja, was man nicht alles im U1-Archiv findet. Aber auch zu den nächsten Titeln kann man ganz gut mitsingen.
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0: Udo Jürgens, gleich hier bei uns auf U1. Und wir freuen uns auf die Tiroler Alpenkavaliere.
3: Von Innsbruck bis zu Hohenuck Klausen. Gut ist so ein Brennweihausen.
0: Ja, da gehen wir.
3: Und ein Hettingano.
0: Ein Hettingano, da gehen wir also gemeinsam jausnen. Gleich hier bei uns.
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1: Mit Alex Sücker. Knapp 4 Monate vor den Midterms, den Kongresswahlen in den USA, hat US-Präsident Donald Trump in der Nacht das Wahlsystem in seinem Land stark kritisiert. Seit 2018 seien alle Wahlen gefälscht worden, behauptet Trump. China soll sogar versucht haben, seine Wahl zu verhindern. Trump hat dafür auch angebliche Beweise vorgelegt, die zeigen würden, wie anfällig das Wahlsystem für Hackerangriffe, Manipulation und ausländische Einflussnahme ist.
2: This evidence shows that the election system we have dangerously exposes to hacking, exploitation and foreign interference.
1: Erste Faktenchecks zeigen aber, dass diese Dokumente die Vorwürfe nicht belegen oder aus dem Zusammenhang gerissen sind. Das Google-Rechenzentrum in Kronsdorf in Oberösterreich sorgt doch für mehr Wirbel als gedacht. Weil es für den Bau von Rechenzentren keine Umweltverträglichkeitsprüfung braucht, will die SPÖ das Gesetz jetzt überarbeiten. Das Google-Rechenzentrum wird so viel Strom wie 900.000 Haushalte brauchen. Eine Bürgerinitiative will heute Nachmittag auf der Google-Baustelle demonstrieren. Ein Mismatch gibt es derzeit am österreichischen Arbeitsmarkt. Das zeigt der aktuelle Austrian Business Check des KSV 1870. Demnach sind gerade viele Menschen im Land auf Jobsuche und trotzdem tun sich 9 von 10 Unternehmen schwer, geeignete Mitarbeiter zu finden. Der Hauptgrund ist fehlende Qualifikation. Die Umfrage zeigt auch, dass 3/4 der Unternehmen offene Stellen nicht mehr vollständig nachbesetzen. Und 2 Wochen vor dem Beginn des Villacher Kirchtags sorgt ein neues Sicherheitskonzept für Diskussionen. Für die Pferde beim Trachtenumzug soll heuer erstmals ein psychologisches Gutachten bestätigen, dass von ihnen keine Gefahr ausgeht. Die Kosten, 9.000 Euro, soll die Stadt Villach übernehmen. Der Kärntner Pferdezuchtverband kritisiert die neue Auflage und spricht von unnötiger Bürokratie.
3: 9:02. Wir schauen auf die Tiroler Straßen im Verkehrsservice und da ist es soweit überall ruhig. Sie kommen störungsfrei voran. Haben Sie eine gute und eine sichere Weiterfahrt. Schauen zum Wetter und da sollte man heute jedenfalls den Regenschirm dabei haben. Es ziehen jetzt vereinzelt schon Schauer drüber. Im Laufe des Tages breiten die sich aufs ganze Land aus und können stellenweise auch sehr kräftig ausfallen. Es mischen sich auch einzelne Gewitter dazu. Zwischendurch gibt es aber auch immer wieder Auflockerungen und die Sonne kann sich zeigen bei maximal 24 bis 29 Grad. Aktuell sind es in Oberhofen 15 Grad, 17 Grad in Fulpmes und in Walchsee aktuell 20 Grad. Morgen am Samstag, da ist es die meiste Zeit bewölkt mit nur einzelnen Sonnenfenstern und es gibt auch immer wieder Regenschauer. 20 bis 26 Grad erreichen die Höchstwerte. Am Sonntag kann sich in der ersten Tageshälfte die Sonne noch besser zeigen. Dann werden aber auch die Wolken wieder mehr und es beginnt erneut zu regnen und zu gewittern.
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3: Mit einer großen Portion Musik starten wir rein in diesen Freitagvormittag. Unter anderem mit dabei Ela Zuperi.

0: Einen Klassiker gibt's von Uriah Heep. Und Musik aus Tirol liefert Volksbeat.
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0: Also wieder eine große musikalische Bandbreite haben wir da mit dabei. Ich bin Fabian Schlickner, wünsche viel Spaß und einen feinen Freitag.

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1: Es ist 9.30 Uhr. Aus dem Studio begrüßt Sie Florian Pirnbacher. Einen schönen Vormittag. In Wildermirming hat die Einsatzleitung knapp 3 Tage nach Ausbruch eines Waldbrands jetzt endgültig Brand ausgegeben. Das bestätigt Bürgermeister Matthias Fink vor kurzem im U1-Interview.
2: Also wir haben heute in der Früh mit der Berufsfeuerwehr Innsbruck den Drohnenbeflug mit der Wärmebildkamera gehabt und es wurden keine Glutnester mehr auf der Brandfläche festgestellt und somit hat der Einsatzleiter endgültig heute Brand ausgeben.
1: Der Waldbrand war, wie berichtet, am Dienstag vermutlich durch einen Blitzschlag ausgelöst worden. Insgesamt sind in den vergangenen Tagen rund 450 Einsatzkräfte von Feuerwehr, Bundesheer, Bergrettung, Polizei und weiteren Organisationen im Einsatz gewesen. 3 seltene Heuschreckenarten sind am Tiroler Inn verschwunden. Das zeigt eine neue Untersuchung des WWF. Während die Arten früher noch in mehreren Gebieten aufzufinden waren, sind die Tiere jetzt nur mehr an der Ötztaler Ache nachgewiesen worden. Projektleiterin Marianne Götsch vom WWF.
3: Das sind die Türksdornschrecke, der Kiesbank-Grashüpfer und auch die gefleckte Schnarrerschrecke. Man findet die zum Beispiel nur an sehr naturnahen Flussgebieten wie dem Lech oder auch im Karwendel. Aber eben am Inn war die früher auch weit verbreitet. Aber durch die zunehmende Verbauung von Flüssen, da geht es vor allem um Wasserkraftwerke, aber auch um Hochwasserschutzbauten, Dämme, Begradigungen und Bauwerke aller Art im Fluss, wurden diese Lebensräume einfach zerstört.
1: Der WWF fordert deshalb jetzt, die letzten Lebensräume besser zu schützen, auf weitere Flussverbauungen und Wasserableitungen zu verzichten und den Inn sowie seine Zuflüsse wieder stärker zu renaturieren, damit sich die Natur erholen kann. Und eine beeindruckende Bilanz zieht die Hack in Kitzbühel. Über das Projekt Mintelligence haben im vergangenen Schuljahr fast 1000 Volksschülerinnen und Volksschüler aus dem Bezirk die Schule besucht. Bei den Projekten haben die Kinder unter anderem mit 3D-Druckern, Lasertechnik und Drohnen gearbeitet. Unterstützt worden sind sie dabei von Lehrkräften sowie von Schülerinnen und Schülern der Kids Hack.
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1: Mit Alex Sücker. Treibstoff, Heizöl und Lebensmittel, die Preise in Österreich steigen zwar weiter allerdings, und das ist die gute Nachricht, nicht mehr so stark wie zuletzt. Die Inflation lag im Juni bei 3,2%, zeigt die Schnellschätzung der Statistik Austria. Das ist 0,5% niedriger als im Mai. Stark verteuert haben sich Essen gehen und Hotelübernachtungen mit einem Plus von 4,5%. Österreichs Politikerinnen und Politiker sind in den Ferien. Die APA und das Umfrageinstitut OGM haben sich vorher noch ihre Beliebtheitswerte angesehen. Der Politiker, den die Österreicher am meisten vertrauen, ist Bundespräsident Alexander Van der Bellen. Beim letzten Platz hat sich was verändert, Sophie Weinhandl.
2: FPÖ-Chef Herbert Kickl hat die rote Laterne an NEOS Staatssekretär Sepp Schellhorn abgegeben. Kickl hat im Vertrauensindex 5 Pluspunkte dazu gewonnen und liegt jetzt auf dem vorletzten Platz. Schellhorn kommt auf minus 38 Punkte, somit vertrauen ihm die Österreicher derzeit am wenigsten. Ebenfalls einen Dämpfer setzt es für seine Chefin, NEOS Außenministerin Beate Meindl-Reisinger. Sie hat im Vertrauensranking 11 Punkte verloren und liegt bei minus 20 Punkten.
1: Das einzige Regierungsmitglied mit positiven Vertrauenswerten ist SPÖ-Finanzminister Markus Matterbauer. US-Präsident Donald Trump hat in der Nacht das Wahlsystem in seinem Land stark kritisiert. Seit 2018 seien alle Wahlen gefälscht worden, behauptet Trump. Kritiker werten das als Versuch, vor den Midterms, den Kongresswahlen in 4 Monaten, Stimmung zu machen und das Wahlsystem als unglaubwürdig darzustellen. Trump und seine Republikaner liegen in den Umfragen derzeit weit hinten. Die Fußballweltmeister bekommen neben dem WM-Pokal und Goldmedaillen heuer erstmals auch Meisterringe. Das Meisterteams Ringe für ihren Sieg erhalten ist vor allem in den USA Tradition. Neben den 30 Ringen für die Weltmeister sollen auch knapp 2000 Stück an Fans verkauft werden.
3: 10:02, wir begleiten Sie auf den Tiroler Straßen im U1 Verkehrsservice und schauen da auf die A12 Interlautobahn. Der Start bei Kufstein vor dem Grenzübergang Richtung Bayern. Es dauert 10 Minuten aktuell länger. Und B171 Tiroler Straße, der Start ist durch Brixlek in Fahrtrichtung Rattenberg. Planen Sie da 5 bis 10 Minuten mehr Zeit ein. Wir wünschen eine gute und vor allem eine sichere Weiterfahrt. Mit Wolken und ein bisschen Sonnenschein geht's durch den Freitagvormittag. Das aktuell bei 18 Grad in Mirdas, 20 Grad in Schlitters und 19 Grad sind's bei Ihnen in Riatz. Die Höchstwerte, die erreichen heute maximal 23 bis 29 Grad. Am Nachmittag zieht's dann aber wieder deutlicher zu und es ziehen teils kräftige Schauer und Gewitter drüber. Da herrscht verbreitet Unwettergefahr. Zum Wochenendausblick. Morgen am Samstag überwiegen die Wolken und bringen immer wieder Schauer mit. Die Sonne kann sich nur vereinzelt zeigen bei 20 bis maximal 26 Grad. Am Sonntag wird der Vormittag noch meist sonnig. Später am Nachmittag ziehen dann wieder Schauer und Gewitter durch. Die Höchstwerte erreichen maximal 25 Grad.
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3: Ja, und nach rund einem Monat geht sie also zu Ende, die Fußball-Weltmeisterschaft am kommenden Sonntag mit dem Finale Spanien gegen Argentinien. Wir blicken in dieser Stunde noch einmal zurück und freuen uns in Kürze über einen Tiroler, der bei der WM auch einige Spiele direkt in den USA miterlebt hat. Und zwar kommt zu uns Robert Schweighofer vom ÖFB-Fanclub, den Red Eagles Austria. Da werden wir noch einmal nachfragen, wie er denn diese WM heuer miterlebt hat. Und wir haben natürlich auch viel Musik, gleich die Ziele Talahader Lumpen in 100.000 Jahren. Und jetzt Ronja Focher und Herzensmensch.

0: Musik von den Zillertaler Haderlumpen an diesem Freitagvormittag hier auf O1. Und wir sind in dieser Stunde noch einmal im WM-Fieber. Am kommenden Sonntag geht's ja dann zu Ende mit dem großen Finale Argentinien gegen Spanien. Und heute freut uns, dass einer zu Gast ist, der ja auch in den USA live mit dabei war. Vor allem bei allen Österreich-Spielen. Und zwar ist es der Robi Schweighofer vom Fanclub, den Red Eagles Austria. Servus, Robi.
1: Ja, hallo Fabian, hallo liebe Radio 1-Hörer. Es ist einfach ein Wahnsinn, dass mir der Fabi heute mal zu sich da eingeladen hat. Es ist nochmal was Besonderes.
0: Ja, und zwar, weil du uns ja auch während der WM immer mit Sprachnachrichten auch versorgt hast. Danke dafür. Da haben wir immer so ein bisschen den ganzen Flair mitbekommen. Jetzt seid ihr wieder zurück, seit ja, Österreich eben ausgeschieden ist. Aber wie war so diese Zeit kurz zusammengefasst in den USA? Ihr wart ja da, glaube ich, bei den vier unterschiedlichen Spielen in den vier unterschiedlichen Stadien dabei.
1: Ja, also das war wirklich unglaublich. Das war die beste Fußballreise meines Lebens. Also es war wirklich ein WM-Abenteuer und ich möchte in dem Fall nochmal den ganzen österreichischen Nationalteam danken, dass sie uns das ermöglicht haben, dass wir bis nach Los Angeles weitergekommen sind und danke nochmal für alles und wir können richtig stolz auf unser Team sein.
0: Wie viele waren denn da jetzt auch Fans eben von eurem Fanclub, den Red Eagles Austria, mit dabei, die man ja auch in zahlreichen Medien immer wieder gesehen hat, auch im Live-Bild?
1: Ja, also wir waren wirklich jetzt bei jedem Spiel vertreten, bei den Gruppenspielen waren es ein bisschen mehr. Da haben wir wirklich pro Spiel knapp 30 Mitglieder dabei gehabt. Das Einzige, wo wir ein bisschen ein Problem gehabt haben, war das Argentinien-Spiel in Dallas. Da haben wir leider nicht allen ermöglichen können, dabei zu sein, aber sonst haben wir wirklich allen alles ermöglicht.
0: Also ich war jetzt da hautnah mit dabei. Was war zu diesen vier Spielen das Beeindruckendste? Wahrscheinlich jedes gegen Algerien, oder?
1: Ja, die letzten Sekunden, die letzten 90 Sekunden von Algerien-Spiel, das war einfach nur Gänsehaut. Wir waren kurz weg. Das war ja nicht nur das Ausscheiden, sondern wir haben im Kopf schon geplant, nach Los Angeles zu fliegen. Wir haben unterm Spiel schon Gedanken gehabt, zu buchen, umzubuchen. Und auf einmal ist das alles zunichte gewesen. Und der Kopf und alles war so ein bisschen, ja, es war so ein bisschen eine peinliche Situation für uns. Aber dann, Sascha Kalajdzic hat uns erlöst und das war ein Wahnsinn und da war die Stimmung ausgelassen.
0: Also da war dann die Stimmung wahrscheinlich am Kochen, ob sie es dann nachher auch so geschrien.
2: Bist du deppert?
1: Ja, das Geschrien habe ich leider nicht so, aber ich habe mich so gefühlt, also wie deppert bin, das war ein Wahnsinn.
0: Echt. Ja. Wir sprechen gleich noch weiter über diese WM-Reise vom Robi Schweighofer mit seinem Fanclub. Zuvor haben wir jetzt wieder Musik von Stefan Wagershausen und Alice mit Zu nah am Feuer. Und damit wünsche ich mir eine feine Zeit auf O1.

0: Der Freitagvormittag auf U1 und wir sprechen weiter mit unserem Studiogast, mit dem Robi Schweighofer vom ÖFB Fanclub, den Red Eagles Austria. Er war eben bei allen Österreich-Spielen heuer bei der Fußball-WM mit dabei. Erstmals, Robi, seit 1998 haben wir uns ja überhaupt qualifiziert. Da war es für euch oder für dich wahrscheinlich klar, da muss man dabei sein, wenn es mal wieder die Möglichkeit gibt.
1: Ja, eben. Also ich glaube, wenn man jetzt bei solchen Ereignissen nicht dabei ist, da geht einem wirklich was ab. Also vom Prinzip, sage ich jetzt einmal, muss man sowas erleben. Und nochmal, ich bin so überaus dankbar, dass uns der ÖFB dabei unterstützt hat, dass wir wirklich jedes Spiel dabei sein haben können und mit halbwegs einem normalen Preis.
0: Also das hat auch gepasst von den Ticketpreisen her. Ihr wart insgesamt 25 Tage, hast du mir gesagt, in den USA. Seid ihr da herumgereist? Was erlebt man da so auch abseits von den Fußballspielen?
1: Ja, also von den ganzen Städten, was wir gesehen haben, die ganzen Stadien, die ganze Gastfreundschaft von den Amerikanern, die war übertrieben. Also die war so gut, also dass man sich richtig wohlgefühlt hat. Und ich habe mich so wohlgefühlt in den 25 Tagen, dass ich das komplette Klima angewendet habe. Jetzt, ich habe einen richtigen Jetlag gehabt, wo ich heimgekommen bin. Und das war jetzt eine sehr, sehr anstrengende Woche für mich jetzt daheim.
0: Das kann man sich vorstellen, wenn man so lange unterwegs war. Wie geht es eigentlich, so lange unterwegs zu sein? Hat man einfach einen guten Arbeitgeber, der was genügend Urlaub spendiert? Oder wie schaut das aus?
1: Ja, ich muss sagen, ich habe das große Glück eben, dass ich bei der Fahrschule Hube in Imst arbeite. Und der Gerald eben, der Chef, der ist auch selber ein bisschen fußballfanatisch und der versteht meine Anliegen. Und er hat zwar dann schon gesagt, nach der Gruppenphase, es wäre wichtig, daheim heimzukommen, weil der Sommer bei uns eben sehr, sehr intensiv ist. Aber die Schwester von meinem Chef, eben die Silvia, die hat mich unterstützt. Die hat gesagt, sie übernimmt meine Stunden. Und das hat mich gerettet. Also danke nochmal, Silvia, für alles, das, was du uns ermöglicht hast oder mir ermöglicht hast.
0: Ja, Silvia wird froh gewesen sein, dass dann noch oder bei Spanien dann Schluss war, dass der Robert wieder retour kommt. Wie war generell auch noch dieses 16. Finale gegen Spanien? Da waren wir ja doch chancenlos, aber war doch auch lässig zum Zuschauen.
1: Ja, es war überhaupt lässig, dass wir dabei sein haben können in Los Angeles. Nicht nur, weil wir das tolle Fußballspiel sehen haben können, sondern wir waren am Hollywood-Sign oben. Wir waren eben am Walk of Fame und den Strand von Malibu angeschaut, wo man früher als Kind so ein bisschen aufgewachsen ist. Aber ich sag, wir haben gewusst, dass es gegen Spanien sehr schwer wird. Wir haben auch in der Gruppenphase jetzt nicht alles rausgeholt, was wir so außenholen haben können. Also von der Leistung her hätte man noch ein bisschen mehr erwarten können vom Nationalteam. Also es geht noch viel nach oben. Und ich glaube, dass wir eine richtig coole Zukunft voraus haben.
0: Ja, vielleicht dann eben schon das nächste Highlight, dann die Fußball-Europameisterschaft in 2 Jahren. Wir werden in dieser Stunde noch weitersprechen mit dem Robi über diese WM-Reise und generell auch den Fanclub, wie das überhaupt alles entstanden ist. Das sehen Sie doch bei uns auf U1.

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0: Musik von Vollgas Tirol und bei uns geht's in Kürze weiter mit Musik aus dem Lechtal und Lechufer. Zuvor haben wir aktuelle Infos aus unserem Land um 10.30 Uhr mit Florian Pürnbacher.
1: Schönen Vormittag.
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1: In Tirol ist die Zahl der Anzeigen wegen Suchtmitteldelikten im vergangenen Jahr gestiegen. Das geht aus dem Lagebericht des Bundeskriminalamts hervor. Insgesamt hat die Polizei über 3.800 Anzeigen registriert, knapp 3% mehr als 2024. Besonders deutlich haben die schwereren Delikte, etwa der illegale Handel oder die Abgabe an Minderjährige, zugenommen. Hier hat es ein Plus von rund 26% gegeben. Cannabis ist weiterhin das häufigste Suchtmittel, gefolgt von Kokain. Die sicher gestellte Kokainmenge hat sich auf fast 27 Kilogramm mehr als verdreifacht. Auch bei Ecstasy hat es einen starken Anstieg gegeben. Unterdessen hat sich der Drogenhandel laut Bericht wieder mehr auf die Straße verlagert. Für Absprachen werden häufig soziale Medien genutzt, für die Auslieferung zunehmend E-Scooter. Eine intelligente Videoanalyse soll Innsbrucks Brücken künftig noch besser vor Hochwasser schützen. Das hat der Gemeinderat gestern beschlossen, wie Felix Pick berichtet.
3: Brücken sind nicht nur essentiell, um trockenen Fußes den Inn zu überqueren, auch wichtige Versorgungsleitungen für Wasser, Strom, Kanal, Internet und Fernwärme laufen darüber. Wird eine Brücke zum Beispiel durch angespülte Baumstämme beschädigt, dann kann das gravierende Auswirkungen auf die ganze Stadt haben. Die neuen Sicherheitskameras, die liefern der Einsatzleitung im Ernstfall Live-Bilder, um Entscheidungen schneller und faktenbasiert zu treffen. Aus Datenschutzgründen ist das System ausschließlich bei Hochwassergefahr oder bei akuter Lebensgefahr aktiv. Man wird also nicht jedes Mal gefilmt, wenn man eine Brücke überquert.
1: Und die Generali Open in Kitzbühel haben kurz vor dem Turnierstart ihre Nummer 1 verloren. Der italienische Weltranglisten-9. Und French Open-Finalist Flavio Cobolli hat sein Antreten gestern kurzfristig abgesagt und eine zweiwöchige Spielpause angekündigt. Er wolle vor den Hartplatz-Turnieren in Nordamerika Kraft tanken, heißt es. Neue Nummer 1 in Kitzbühel ist damit der Kasache Alexander Bublik. Das Turnier der Herren startet morgen mit der Qualifikation. Das war das Neueste aus unserem Land und damit wieder zu dir, Fabian.
0: Und wir sind jetzt auf den Tiroler Straßen und beim U1 Verkehrsservice. Da geht es auf die A12 Interlautobahn. Es staut da bei Kufstein vor dem Grenzübergang und Sie müssen Richtung Bayern rund 10 Minuten mehr Zeit einplanen. Und dann noch B161 Pastonstraße. Da staut es durch Stadtgebiet von Kitzbühel. Auch hier gibt es ein Plus von bis zu 10 Minuten. Wir wünschen eine gute und sichere Weiterfahrt.
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0: Lechowand, nur in echt und ganz in echt und live und in Farbe und hautnah, hat unser heutiger Studiogast, der Robi Schweighofer, die WM-Spiele mitverfolgt vom österreichischen Nationalteam in den USA. Heute ist er unser Gast, da haben wir schon ein bisschen gesprochen, eben über die Erlebnisse. Jetzt wollen wir generell über diesen Fanclub auch einmal sprechen, die Red Eagles Austria. Du bist da der Head of Mind, kann man sagen, also auch der Gründer, der da die Fäden dahinter zieht. Wie lange gibt es das schon und warum hast du gesagt, so einen Fanclub gründe ich jetzt einmal?
1: Ja, das ist jetzt ganz, ganz interessante Geschichte, da könnte ich weit ausholen, aber wir haben uns gegründet, also 2017, und vor Ort weg, das war halt einfach ein spezielles Spiel, wo wir mit dem FC Bayern halt in Glasgow waren, und da hat der David Alaba eben eine große Rolle gespielt, und da haben wir einen Fanclub-Banner dabei gehabt, und die Zeitungen haben geschrieben, dass sie einen eigenen Fanclub, dass der David einen eigenen Fanclub dabei gehabt hat. Und das haben wir dann so ein bisschen aufgeweitet und haben gesagt, das wäre ja wirklich interessant, wenn wir das ein bisschen forcieren würden. Und der David ist eigentlich schuld, dass wir jetzt einen Fanclub haben mit über 1900 Mitgliedern und unterstützen eben jetzt das österreichische Nationalteam und den FC Bayern München.
0: Das heißt also, mit FC Bayern hat es begonnen. Das ist also das zweite Herz, das fußballtechnisch groß und laut schlägt, vor allem neben Österreich.
1: Ja, also man muss wirklich sagen, also in unseren Herzen schlägt Rot-Weiß, und darum haben wir müssen natürlich jetzt auch in Amerika Vollgas geben.
0: Amerika war eben die Reise, die ihr gemacht habt, und da werdet ihr wahrscheinlich dann auch noch weitermachen. Also jetzt ist mal kurz einmal Pause, wieder durchschnaufen, aber sobald es dann wieder Nationalteamspiele gibt, seid ihr dabei.
1: Ja, auf jeden Fall. Also ich genieße jetzt zwar die freien Tage ein bisschen, weil wir ja noch nicht so lange, also weil wir wirklich sehr intensive Jahre jetzt gehabt haben. Und dann geht es schon wieder los mit dem FC Bayern. Und neben dem Nationalteam werden wir eben Ende September schon wieder unterwegs sein. Und natürlich vielleicht auch Anfang Oktober wieder nach Irland.
0: Also da gehen die Reisen weiter bei den Red Eagles Austria. Kann man da generell, wenn man interessiert ist, auch dazugehen? Oder wie schaut es aus? Seid ihr da kapazitätsmäßig schon ausgelastet?
1: Ja, bei uns ist es eben so, wir wollen natürlich, dass die Qualität hoch bleibt, und mit 1900 Mitgliedern ist es nicht so einfach, jeden Wunsch zu erfüllen, und darum haben wir jetzt gesagt, beim FC Bayern, also alles, was mit dem FC Bayern zu tun hat, müssen wir leider Bremse einlegen, aber wenn noch irgendjemand für das österreichische Nationalteam sein Herz schlägt, kann er sich gerne mal bei uns melden, und wir schauen, dass wir ihn dann dazu bringen und dann vielleicht gemeinsame lässige Reisen machen, vielleicht auch in 2 Jahren, wo ich davon ausgehe, dass wir dabei sein können, eben in England, in Irland und so weiter und so fort. Ich glaube, dass das richtig cool wird.
0: Dann eben bei der Fußball-Europameisterschaft, wo wir natürlich auch hoffen, dass wir uns wieder qualifizieren. Wir reden gleich noch einmal weiter mit dem Robi. Zuvor freuen wir uns jetzt auf Musik. Da geht's nach Oberperfus. Liebe Grüße an den Marco Spiegel. Und jetzt, der Sommer ist da. Auf U1.

0: der Freitagvormittag hier auf O1 und einmal dürfen wir noch weitersprechen mit unserem Studiogast, mit dem Robi Schweighofer vom Fanclub den Red Eagles Austria. Wir waren eben live mit dabei bei der Fußball-WM in den USA. Robi, und da hat man auch immer wieder mal im Stadion natürlich die Plakate von euch gesehen, Red Eagles Austria, aber auch sehr prominent ist da gestanden Bettnau. Also die Gemeinde, die kennt man auf der ganzen Welt.
1: Ja, das habe ich auch total nett gefunden, weil einer von denen ist ja auch bei uns Mitglied und die haben wir auch vor dem Spiel getroffen und die haben uns ihre Pläne schon gesagt, was, dass sie bei der Gruppenphase dabei sein. Und das war richtig cool und so haben wir gemeinsam feiern können. Das sind zwei nette Burschen, muss ich echt sagen, und richtig coole Sache.
0: Mhm. Trifft man drüben auch generell viele Österreicher, Tiroler, so zufällig? Wie war das also?
1: Ja, bei uns ist das ganz speziell. Wir haben ja Mitglieder weltweit und das, was ich natürlich genial gefunden habe, vor dem Jordanien-Match haben wir unser weit entferntestes Mitglied besuchen können. Der lebt ja in der Nähe von dem Levi Stadium. Und den haben wir dann besucht, dann hat er uns zum Essen eingeladen. Also es war in Amerika einfach alles drum und dran, einfach mega und man sieht, wie Fußball verbindet.
0: Mhm. Das heißt, die Fans, also die Mitglieder von euch, die kommen nicht nur aus Österreich, Tirol, sondern gibt es auch in anderen Ländern Interesse am Nationalteam?
1: Ja, eben, wir haben Mitglieder aus Amerika, South Carolina und so weiter und so fort, auch aus Katar. Wir haben sogar Scheichs bei uns dabei, egal ob Schweden, Deutschland, Italien und so weiter und so fort. Also wirklich von jedem Bundesland, sage ich jetzt mal, nicht nur in Österreich, sondern auch weltweit haben wir richtig coole, fanatische Mitglieder dabei.
0: Mhm. Wenn man dann mit dem Österreich-Trikot in den USA ist, in Los Angeles, in Kansas City oder sonst wo, wird man auch angeredet dann von den Amerikanern?
1: Ja, man muss sagen, das hätte ich unterschätzt. Es leben sehr, sehr viele Österreicher in Amerika und die waren dann alle auch mit dabei im Stadion und haben österreichische Trikots angehabt und das war noch richtig cool. Also mir der Hauptkern, sage ich jetzt einmal, was dabei war und haben das miterleben dürfen, wie fanatisch eigentlich die Österreicher in Amerika sind und es war einfach ein wirkliches Fest, ein Fußballfest.
0: Mhm. Abschließend jetzt noch der Blick Richtung Sonntag. Großes Finale Argentinien gegen Spanien. Was würdest du sagen, wer holt sich den Pokal und auch die Ringe? Heuer gibt es ja erstmal sogar Ringe.
1: Ja, also sein tut es wirklich genial, oder? Dass genau diese zwei Mannschaften, die was wir verloren haben, da ist der amtierende Weltmeister Argentinien und der amtierende Europameister, sage jetzt mal Spanien, gegen die zwei haben wir leider verloren, aber die zwei stehen im Finale und das sagt alles aus, dass wir eigentlich richtig super Sache gemacht haben jetzt in Amerika und ich glaube, und da bin ich felsenfest davon überzeugt, weil ich beide Mannschaften mitverfolgt habe live, glaube, dass Spanien das für sich entscheiden wird.
0: Okay, also nach 2010 könnte laut Robi Schweighofer Spanien wieder Weltmeister werden. Wir werden es dann sehen am kommenden Sonntag ab 21 Uhr. Abschließend jetzt auch noch eine Frage zu dem Feeling im Stadion. Da hört man ja auch immer dann die Lieder, die Nationalmannschaft gerne mitsingt, vor allem die Fans. Und eines darf natürlich nie fehlen. I am from Austria, Reinhard Fenrich. Wie geht's da einem, wenn es dann in Amerika im Stadion läuft?
1: Ja, das ist ja Wahnsinn. Wenn man im Stadion steht und genau dieses Lied gespielt wird, da hat man richtig Gänsehaut, Hand auf die Brust und man muss dieses Lied einfach nur leben. Und darum ist das eine super Geschichte, ein schöner Abschluss heute, wenn wir das Lied spielen könnten.
0: Das machen wir auf alle Fälle, das singen wir jetzt auch laut dann im Studio mit. Dann sage ich vielen Dank, Robi, dass du uns noch einmal mitgenommen hast auf diese WM-Reise. War sehr, sehr spannend und wünsche dir auch viel Spaß dann beim Zuschauen, beim Finale, beim Mitfiebern.
1: Ja, danke Fabi, dass ich dabei sein hat dürfen heute bei dir, bei Radio 1. Also es war richtig ein super Erlebnis und danke an alle U1-Hörer. Vergesst nicht, I am from Austria.

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1: Mit Alexandra Fekonja. Viele Betriebe in Österreich stehen in den nächsten Jahren vor einem Generationenwechsel. Fast jedes zweite kleine oder mittlere Unternehmen braucht bis 2030 einen Nachfolger oder eine Nachfolgerin. Mehr von Alex Sücker.
2: Besonders betroffen sind Firmen in Oberösterreich und Salzburg. Eine Übergabe innerhalb der Familie wird immer seltener. 4 von 10 Betrieben planen stattdessen einen Verkauf an Investoren, das Management oder Mitarbeiter, zeigt eine Umfrage des Gläubigerschützers Kreditreform. Das Positive ist laut der Studie aber, dass auch die Zahl der möglichen Käufer zunimmt. Mehr als ein Drittel der befragten Unternehmer könnten sich vorstellen, ein anderes Unternehmen im Rahmen einer Nachfolge zu übernehmen.
1: Die Preise in Österreich steigen zwar weiter, allerdings, und das ist die gute Nachricht, nicht mehr so stark wie zuletzt. Die Inflation lag im Juni bei 3,2%, zeigt die Schnellschätzung der Statistik Austria. Das ist 0,5% niedriger als im Mai. Stark verteuert haben sich Essen gehen und Hotelübernachtungen mit einem Plus von 4,5%. Tirol will trotz der ersten Niederlage im Brenner-Transitstreit mit Italien nicht aufgeben. Der Generalanwalt des EuGH hat ja empfohlen, 3 der 4 Regelungen aufzuheben, die in Tirol den Lkw-Verkehr einschränken sollen. Tirol hofft jetzt, dass die bald strengeren Luftgütegrenzen der EU vielleicht doch zu Fahrverboten führen. Und ein Bergrettertrupp mit Suchhunden hat in der letzten Nacht eine vermisste Wanderin in den Hohen Tauern in Salzburg gefunden. Weil ihr Handyakku leer war, hat die US-Amerikanerin irgendwann die Orientierung verloren, sich hingesetzt und gewartet. Ein Bekannter der Frau, der davor mit ihr unterwegs war, hat die Bergrettung angerufen. Die hat die Frau gegen Mitternacht auf 2300 Meter Seehöhe aufgespürt.
3: 11:02, wir sind bei Ihnen auf den Tiroler Straßen im U1 Verkehrsservice. Da schauen wir auf die A12 Hinterradautobahn. Da gibt es immer wieder stockenden Verkehr am Grenzübergang Kufstein-Kiefersfelden Richtung Deutschland. Aktuell ein Plus von 10 Minuten. Und es staut auf der B161 der Pastunstraße und zwar im Stadtgebiet von Innsbruck und auch im Ortsgebiet von St. Johann. Da müssen Sie auch bis zu 10 Minuten mehr Zeit einplanen. Wir wünschen da, was geht's, eine gute und eine sichere Weiterfahrt. Schauen zum Wetter und zu den aktuellen Werten. Das sind 20 Grad in Seefeld, 21 Grad in Kramsach und 18 Grad werden uns gerade in Nauders angezeigt. Der heutige Freitag zeigt sich heute von der wechselhaften Seite. Viele Wolken sind am Himmel. Dazwischen kann es jetzt am Vormittag und am frühen Nachmittag immer wieder auflockern und die Sonne kann sich zeigen. Am Nachmittag muss dann aber verbreitet mit Regenschauern und Gewittern gerechnet werden, die auch sehr kräftig ausfallen können. Vereinzelt können da auch Hagelkörner herunterfallen. Zum Wochenendausblick. Morgen am Samstag ist es überwiegend bewölkt und es gibt immer wieder Regenschauer. Die Sonne, die kann sich nur vereinzelt zeigen bei maximal 20 bis 26 Grad. Am Sonntag gibt es am Vormittag noch ein paar Sonnenstunden. Später am Nachmittag zieht es dann aber schon wieder mehr zu und es beginnt erneut zu regnen und zu gewittern.
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3: 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Und da begleiten wir Sie in dieser Stunde mit viel Musik. Schön langsam Richtung Mittagszeit und schön langsam auch Richtung neues Wochenende. Da haben wir gleich mit dabei den Bernhard Brink.
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3: 7 Tafeln Schokolade. Dann freuen wir uns auch auf die Beach Boys. Und Musik aus Tirol kommt von der Hanna. Holzendaus aus dem Jahr 2013, also auch gleich mit dabei. Den Anfang macht jetzt in dieser Stunde aber der Bergblitz Daniel und Abenteuer. Feinen Vormittag.

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1: Heute geht es bei uns an meinem Sommerthema. Je höher der Lichtschutzfaktor, desto länger muss man nicht nachcremen.
2: Das stimmt.
1: Wahrheit oder Mythos?
2: Das stimmt, ja. Wenn ich heute einen Sonnenschutzfaktor 5 habe, muss ich öfters nachschmieren, wie wenn ich einen Sonnenschutzfaktor 20 habe, dann muss ich 20 mal weniger oft nachschmieren, wie wenn ich nichts drauf tue. Das ist so. Je höher der Sonnenschutzfaktor, umso weniger oft muss ich einschmieren.
1: Und im Idealfall steht auf der Flasche 50, oder?
2: Ein Idealfall, ja, oder 130 mittlerweile sogar schon. Genau.

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0: So klingt der Freitagvormittag und so geht's gleich bei uns weiter.
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0: mit Max von Milan und mit dabei auch italienische Klänge von Pupo. Zuvor bringen wir es aber wieder auf den aktuellsten Stand, was bei uns im Land so los ist, in den Tirol-Nachrichten. Jetzt um 11.30 Uhr mit Florian Birnbacher.
2: Schönen Vormittag.
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2: Jetzt ist es fix. Die Zillertalbahn soll auf Akku-Hybridzüge umgerüstet werden. Der Bund hat heute die Finanzierung dafür zugesichert. Ab 2027 stehen für Österreichs Privatbahnen jährlich zusätzlich 25 Millionen Euro zur Verfügung, heißt es in einer Aussendung des Mobilitätsministeriums. Damit könne jetzt die notwendige Infrastruktur modernisiert und die Ausschreibung für die neuen Fahrzeuge gestartet werden. Sie sollen die bisherigen Dieselzüge ersetzen. Bund und Land wollen damit den elektrischen Betrieb der Zillertalbahn möglichst rasch umsetzen, im Idealfall bis 2030. Ein 17-jähriger Mopedfahrer ist gestern in Stans bei Landeck tödlich verunglückt. Der Jugendliche hat auf der Tobelbrücke aus noch unbekannter Ursache die Kontrolle über das nicht zugelassene Fahrzeug verloren. Er ist über das Brückengeländer geschleudert worden und rund 30 Meter tief in das Bachbett gestürzt. Anwohner haben sofort erste Hilfe geleistet und die Rettungskräfte alarmiert. Der 17-Jährige ist aber noch an der Unfallstelle an seinen schweren Verletzungen gestorben. Und in Wildermirming hat die Einsatzleitung knapp 3 Tage nach Ausbruch eines Waldbrands jetzt endgültig Brand ausgegeben. Das bestätigt Bürgermeister Matthias Fink im U1-Interview.
4: Also wir haben heute in der Früh mit der Berufsfeuerwehr Innsbruck den Drohnenbeflug mit der Wärmebildkamera gehabt und es wurden keine Glutnester mehr auf der Brandfläche festgestellt und somit hat der Einsatzleiter endgültig heute Brand ausgegeben.
2: Der Waldbrand war, wie berichtet, am Dienstag vermutlich durch einen Blitzschlag ausgelöst worden. Insgesamt sind in den vergangenen Tagen rund 450 Einsatzkräfte im Einsatz gestanden. Mehr zum Großeinsatz in Wildermirming hören Sie gleich im U1 Mittagsjournal ab 12 Uhr. Das war das Neueste aus unserem Land und damit jetzt wieder zu dir, Fabian.
0: Wir sind auf den Tiroler Straßen im U1 Verkehrsservice und auf der A12 Interlautobahn. Da dauert es weiterhin länger. Beim Grenzübergang Kufstein-Kiefersfelden in Fahrtrichtung Deutschland müssen Sie 10 bis 15 Minuten mehr Zeit einplanen. B179, die Fernpassstraße in Fahrtrichtung Nassereit, staut es bei Reute und da gibt es 10 Minuten obendrauf. Und B161 Pastunstraße, da staut es zum einen durch das Stadtgebiet von Kitzbühel und auch durch den Ort St. Johann. 5 bis 10 Minuten lassen Sie da aktuell liegen. Wir wünschen eine gute und sichere Fahrt.
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0: einen Freitagvormittag hier bei uns auf Radio U1 Tirol.
1: Was ist los in Tirol?
0: Morgen am Samstag findet die Barbecue Night und Grill and Chill Party in der Grillwerkstatt Brunnau am Eingang des Ötztals statt. Beginn ab 18 Uhr mit den Profis von Grill Experts. Infos unter www.grillexperts.com/bbq-night. Und nächste Woche Samstag ab 10 Uhr Frühschoppen und Eröffnung neuer Großausstellungen in der Museums- und Erlebniswelt am Aachensee. Kinderprogramm, alte Handwerkskunst und musikalische Unterhaltung mit den schönen Jochern Wartendotz.
1: Wir geben auch Ihre Veranstaltung bekannt. Rufen Sie uns an unter 052 42 61 030. 052 42 61 030.
0: Und das ist die Stephanie Hertel. Du sagst,

0: Mit viel Musik begleiten wir Sie Richtung Mittagszeit an diesem Freitag. Und da haben wir auch einmal Platz für einen Musikwunsch zwischendurch. Wer hat denn angerufen? Servus.
1: Hallo, Hans Gustava aus Wappen, Wappenmund von Ottowan. Hands up. Und ihr seid die besten DJs auf der Welt. Danke, danke, danke.
0: Ja, die besten DJs sind in dem Fall auch unsere Hörerinnen und Hörer, die gerne jederzeit bei uns anrufen und sich Musikwünsche bei uns wünschen. Das geht unter der 052 42 61 030 31. Also, wir freuen uns auf Ihre Lieblingsmusik.
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1: Mit Alexandra Fekonja. Wieder etwas bessere Nachrichten gibt's für unsere Geldbeutel. Die Preise steigen zwar weiter, aber nicht mehr so stark wie zuletzt. Die Teuerung war im Juni bei 3,2%, ein halbes Prozent niedriger als im Mai, zeigen die heute veröffentlichten Daten der Statistik Austria. Helene Feichtenhofer.
2: Ausschlaggebend dafür ist vor allem der deutlich geringere Preisanstieg bei Treibstoffen und Heizöl gewesen. Die Spritpreise sind im Juni nur noch um rund 16% gestiegen, nachdem sie im Mai noch um fast 27% zugelegt hatten. Auch Strom hat als Preisdämpfer gewirkt. Hier sind die Preise um über 10% gesunken. Auch nicht so stark verteuert wie noch im Mai haben sich Lebensmittel. Überdurchschnittlich teurer geworden sind dagegen Dienstleistungen, etwa in der Gastro- und im Gesundheitsbereich.
1: Der stärkste Preistreiber in Summe bleibt aber eben der Verkehr, denn auch die Flugticketpreise sind um rund 22% teurer geworden. Im Mai waren es noch rund 14%. An einer Salzburger Volksschule soll ein Religionslehrer Kinder belästigt haben. Hinweise darauf sind laut interner Prüfung der Bildungsdirektion vom Schulpersonal nicht weitergegeben worden. Es hat bereits vor rund einem Jahrzehnt sowie im vergangenen Herbst Beschwerden von Eltern gegeben. Denn Personen, die davon wussten, drohen jetzt dienstrechtliche Konsequenzen. Fast jede zweite kleine oder mittlere Firma in Österreich braucht bis 2030 eine Nachfolge. Immer öfter wird der Betrieb nicht innerhalb der Familie weitergegeben, sondern an Investoren, das Management oder Mitarbeiter verkauft, zeigt eine Umfrage des Gläubigerschützers Kreditreform. Gleichzeitig kann sich rund ein Drittel der befragten Unternehmer vorstellen, selbst eine andere Firma als Nachfolger zu übernehmen. In Großbritannien dürfen im kommenden Jahr keine Energy-Drinks mehr an Kinder und Jugendliche unter 16 Jahren verkauft werden. Konkret Getränke mit mehr als 150 Milligramm Koffein pro Liter. Tee und Kaffee sind aber ausgenommen. Die Regierung will damit Kinder schützen vor gesundheitlichen Folgen wie Angstzuständen oder Schlafproblemen.
3: Wir schauen weiter auf die Tiroler Straßen im U1 Verkehrsservice und da geht's auf die B179, die Fernpassstraße. Es staut in Fahrtrichtung Bayern vor dem Grenztunnel Füssen. Ab Musau dauert's da aktuell 20 Minuten länger. A13 Brennerautobahn, Stau in Fahrtrichtung Innsbruck ab Patsch und da verlieren Sie rund 10 Minuten. Dann weiter auf die A12 Inntalautobahn, da staut's auch immer wieder beim Grenzübergang Kufstein-Kiefersfelden in Fahrtrichtung Deutschland. Da müssen Sie auch 10 bis 15 Minuten mehr Zeit einplanen und etwas länger dauert's auch auf der B161, das ist die Pastonstraße. Im Stadtgebiet von Kitzbühel und auch im Ortsgebiet von St. Johann gibt es ein Plus von 5 bis 10 Minuten. Wir wünschen eine gute und eine sichere Weiterfahrt. Schauen zum Wetter und über die Mittagszeit lockert es jetzt etwas auf und die Sonne kann sich zeigen, das aktuell bei 18 Grad in Safaus. 22 Grad werden uns in Stans angezeigt und 21 Grad sind es in Altranz. Die Höchstwerte, die erreichen heute noch maximal 23 bis 29 Grad. Am Nachmittag zieht es dann aber wieder deutlicher zu und es ziehen auch teils kräftige Schauer und Gewitter drüber. Da herrscht verbreitet auch Unwettergefahr. Zum Wochenendausblick. Morgen am Samstag überwiegen die Wolken und bringen immer wieder Schauer mit. Die Sonne, die kann sich nur vereinzelt zeigen und es wird insgesamt auch etwas frischer bei maximal 20 bis 26 Grad. Am Sonntag, da kann sich am Vormittag noch die Sonne meistens zeigen. Später am Nachmittag werden aber auch die Wolken wieder etwas dichter und es gibt wieder Schauer und Gewitter. Das Ganze bei maximal 20 bis 25 Grad.
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3: Ja, und in den letzten Tagen hat es einen Großeinsatz gegeben beim Waldbrand in Wildermirming. Mittlerweile hat zum Glück Brand ausgegeben werden können. Wir blicken da im Mittagsjournal noch einmal zurück auf diesen intensiven Einsatz. Und wir schauen auch auf die Brennerbahnstrecke. Die wird morgen nämlich gesperrt. Warum und was da genau die Hintergründe sind, das erfahren Sie auch bei uns. Und wir haben natürlich auch einen ausführlichen Wetterausblick, schalten dann wieder zu den Experten und den Meteorologen der Cheers für Austria in Innsbruck. Und dazu haben wir viel Musik und wünschen damit eine feine Mittagszeit. Heute ist am Freitag, dem 17. Juli.

0: Fast drei Tage lang hat der Einsatz nach einem Waldbrand oberhalb von Wildermirming angedauert. Heute am Vormittag hat endgültig Brand ausgegeben werden können. ORF-Reporter Florian Birnbacher mit dem Rückblick auf turbulente Tage am Mirminger Plateau.
1: Die Erleichterung in Wildermirming ist groß. Ein letzter Drohnenflug hat heute früh keine relevanten Glutnester mehr gezeigt. Damit ist der seit Dienstag laufende Großeinsatz zu Ende gegangen. Eine Herausforderung für alle Beteiligten, wie Bürgermeister Matthias Fink betont.
2: Das Herausfordernde war, wir haben ja insgesamt in diesen Tagen 450 Helfer vor Ort gehabt. Wir haben ja am Dienstag auch 9 Hubschrauber vor Ort gehabt. Und diese Koordination, die ganze Abwicklung, auch die Bevölkerung da mit einzubinden, das war schon sehr herausfordernd für mich persönlich.
1: Neben unzähligen Feuerwehrleuten sind auch Einsatzkräfte anderer Organisationen im Einsatz gestanden. Keine Selbstverständlichkeit, so Fink.
2: Da ein großes Dankeschön an alle freiwilligen Helferinnen und Helfer, auch von der Bergrettung, auch die Hubschrauberbesatzungen. Größten Respekt, größtes Dankeschön. War wirklich eine super Zusammenarbeit. Aber ich persönlich muss sagen, ich bin jetzt froh, dass Brand aus ist, weil es hat auch mir sehr viel Kraft gekostet.
1: Brandursache dürfte, wie berichtet, ein Blitzschlag Dienstagmittag gewesen sein. Durch die starke Rauchentwicklung ist zunächst eine betroffene Fläche von 8 bis 10 Hektar angenommen worden. Tatsächlich handelt es sich um ca. 2 Hektar Wald, die jetzt wieder begrünt werden müssen.
2: Nächste Woche werden wir uns dann auch entsprechend mit der Bezirksforstinspektion abstimmen, welche wieder Bewaldungsmaßnahmen bzw. Begrünungsmaßnahmen da auf dieser Fläche sinnvoll sind, weil dieser Hang ja auch für uns ganz wichtig ist als Schutzhang vor Lawinen und Murm.
1: So Bürgermeister Matthias Fink. Aufatmen also für die Gemeindeführung und die Einsatzkräfte am Mirminger Plateau. Für Radio U1 Tirol, Florian.

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0: Wir verbringen die Mittagszeit gemeinsam mit viel Musik und aktuellen Infos. Und die gibt es jetzt kurz und kompakt zusammengefasst um 12.30 Uhr mit Florian Pirnbach.
1: Schöne Mittagszeit.
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1: Um den Leerstand in der Innsbrucker Innenstadt zu bekämpfen, haben die Tiroler Neos zuletzt gefordert, dass Geschäfte auch am Sonntag aufsperren dürfen. Damit könne man auf die geänderten Einkaufsgewohnheiten reagieren und den Online-Riesen Konkurrenz machen. Diesem Vorschlag nichts abgewinnen kann Arbeiterkammerpräsident Erwin Zangerl.
3: Ich halte da überhaupt nichts davon, weil das schadet natürlich gerade den kleinen Geschäften natürlich, weil der muss dann natürlich aufgrund der Konkurrenz dann permanent reinstehen. Die Großen wollen das, die tun sich natürlich leichter, das mit Personal zu besetzen, und die Leute brauchen einen Tag einmal zumindest, dass sie mal abschalten können. Sie leisten unter der Woche genug.
1: So schnell dürfte eine Sonntagsöffnung ohnehin nicht Realität werden. Bis auf die Neos haben sich bisher alle Parteien in Tirol dagegen ausgesprochen. In Tirol ist die Zahl der Anzeigen wegen Suchtmitteldelikten im vergangenen Jahr gestiegen. Das geht aus dem Lagebericht des Bundeskriminalamts hervor. Insgesamt hat die Polizei über 3.800 Anzeigen registriert, knapp 3% mehr als noch 2024. Besonders deutlich haben die schwereren Delikte, etwa der illegale Handel oder die Abgabe an Minderjährige, zugenommen. Hier hat es ein Plus von rund 26% gegeben. Cannabis ist weiterhin das häufigste Suchtmittel, gefolgt von Kokain. Außerdem hat die Polizei mehr als 16.000 Ecstasy-Tabletten beschlagnahmt, fast 8-mal so viele wie im Jahr davor. Unterdessen hat sich der Drogenhandel laut Bericht wieder mehr auf die Straße verlagert. Für Absprachen werden häufig soziale Medien genutzt, für die Auslieferung zunehmend E-Scooter. Und 3 seltene Heuschreckenarten sind am Tiroler Inn verschwunden. Das zeigt eine neue Untersuchung des WWF. Während die Arten früher noch in mehreren Gebieten aufzufinden waren, sind die Tiere jetzt nur mehr an der Ötztaler Ache nachgewiesen worden. Projektleiterin Marianne Götsch vom WWF.
4: Das sind die Türksdornschrecke, der Kiesbank Grashüpfer und auch die gefleckte Schnarrerschrecke. Man findet die zum Beispiel nur an sehr naturnahen Flussgebieten wie dem Lech oder auch im Karwendel. Aber eben am Inn war die früher auch weit verbreitet. Aber durch die zunehmende Verbauung von Flüssen, da geht es vor allem um Wasserkraftwerke, aber auch um Hochwasserschutzbauten, Dämme, Begradigungen und Bauwerke aller Art im Fluss, wurden diese Lebensräume einfach zerstört.
1: Der WWF fordert deshalb jetzt, die letzten Lebensräume besser zu schützen, auf weitere Flussverbauungen und Wasserableitungen zu verzichten und den Inn sowie seine Zuflüsse wieder stärker zu renaturieren, damit sich die Natur erholen kann. Das war das Neueste aus Tirol, und damit gebe ich jetzt wieder zu dir, Fabian.
0: Ja, und du gehst jetzt Mittagessen, oder Flo?
1: So werde ich es machen.
0: Wir sind auf den Tiroler Straßen im U1 Verkehrsservice. Da geht es auf die B179, die Fernpassstraße. Es staut da in Fahrtrichtung Bayern vor dem Grenztunnel Füssen, und Sie müssen ab Musau rund 20 Minuten mehr Zeit einplanen. A13, die Brenner Autobahn, stockender Verkehr in Fahrtrichtung Innsbruck ab Patsch. Da brauchen Sie 5 bis 10 Minuten länger. A12 Winterlautobahn, hier staut es beim Grenzübergang Kufstein-Kiefersfelden Richtung Deutschland, ein Zeitverlust von rund einer Viertelstunde. Und auf der B161 der Pastunstraße, da staut es immer wieder durch Stadtgebiet von Kitzbühel und auch durchs Ortsgebiet von St. Johann. Hier dauert es auch bis zu 10 Minuten länger. Wir wünschen eine gute und vor allem eine sichere Weiterfahrt. Und begleiten Sie mit viel Musik durch diese Mittagszeit. Da freuen wir uns gleich auf die Flippers, die sagen Dankeschön. Und jetzt geht's ab ins Jahr 1987. Das sind die Bee Gees und You Win Again.
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0: Wir wünschen eine feine Mittagszeit an diesem Freitag.

0: sagen auch Dankeschön, dass Sie mit dabei sind in der Mittagszeit hier auf U1. Auf der Bahnstrecke am Brenner haben umfangreiche Bauarbeiten begonnen. Die italienische Bahn erneuert Gleise und Bahntechnik am Brenner und auch auf der Südtiroler Seite. Die ÖBB nutzen die Sperre für eigene Erhaltungsarbeiten. Bis 1. August müssen sich Fahrgäste deshalb auf Schienenersatzverkehr, Umleitungen und auch längere Reisezeiten einstellen. Die Einzelheiten von Florian Pürnbacher.
1: Auf einer der wichtigsten Bahnverbindungen Tirols wird in den kommenden 2 Wochen intensiv gearbeitet. Die ÖBB beseitigen auf der Brennerstrecke Frostschäden und führen notwendige Arbeiten an den Gleisanlagen durch, erklärt Pressesprecher Robert Musser.
2: Die Bauarbeiten erfolgen in 2 Phasen. Ab 18. Juli ist der Abschnitt zwischen Gries am Brenner und dem Bahnhof Brenner betroffen. Von 23. Juli bis 1. August wird dann die Strecke zwischen Innsbruck Hauptbahnhof und dem Bahnhof Brenner für die Arbeiten gesperrt. In dieser Zeit fahren dann dort keine regulären Züge.
1: Von den Bauarbeiten sind also sowohl Regionalzüge als auch Fernverkehrszüge betroffen. Die Einschränkungen betreffen also nicht nur internationale Verbindungen über den Brenner, sondern auch den regionalen Bahnverkehr im Wipptal und auf der Brennerachse. Für die Fahrgäste sind alternative Reisemöglichkeiten eingerichtet worden, so Musser.
2: Für die betroffenen Streckenabschnitte wird ein umfangreicher Schienenersatzverkehr mit Bussen eingerichtet. Die Busse fahren dann direkt zwischen den jeweiligen Bahnhöfen, etwa zwischen Gries am Brenner und dem Bahnhof Brenner oder im Fernverkehr zwischen Innsbruck und Bozen.
1: Einzelne Railjets werden großräumig über die Tauernstrecke und Tarvis umgeleitet und halten deshalb unter anderem nicht in Innsbruck, am Brenner und in Bozen. Die ÖBB empfehlen, sich frühzeitig über Verbindungen zu informieren.
2: Unser wichtigster Rat an unsere Fahrgäste ist, sich bitte vor Fahrtantritt über die gewünschte Verbindung zu informieren. Durch die Bauarbeiten ändern sich die Fahrzeiten und die Wege zum Teil deutlich. Wer da seine Reise vorab in der ÖBB-Fahrplanauskunft unter oebb.at prüft, der kann die Fahrt besser planen und dann auch unnötige Wartezeiten vermeiden.
1: So Pressesprecher Robert Mosser.

Seit 1. August sollen die Arbeiten dann abgeschlossen sein. Solange wünschen wir den Fahrgästen entlang der Brennerstrecke viel Geduld und gute Nerven. Florian Pirnbacher, Radio U1 Tirol.

0: angenehme Mittagszeit hier bei uns auf Radio U1 Tirol. Wir haben 12.45 Uhr und an der Stelle machen wir freitags natürlich auch immer den Blick zum Wetter.
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0: Und da begrüßen wir in der Landeshauptstadt in der Leitung die Monika Weiß. Eine angenehme Mittagszeit.
2: Hallo Fabian, Mahlzeit.
0: Ja, wir schauen zum Wetter. Monika, wie geht's denn da heute vor allem am Freitagnachmittag weiter?
2: Ja, die Schauer- und Gewitterneigung steigt am Nachmittag deutlich an. Punktuell sind Sturmböen, Starkregen und vielleicht sogar Hagel möglich. Dazu gibt es schwülwarme 23 bis 28 Grad.
0: Dann gleich der Blick zum Wochenende. Da werden wieder viele Veranstaltungen auch im Land stattfinden. Bleiben die auch im Trockenen?
2: Dazu braucht es schon sehr, sehr viel Glück, denn es bleibt am Wochenende Schauer und Gewitter anfällig. Auch morgen Samstag gibt es Sonne nur zwischendurch und vor allem ab Mittag ist wieder mit teils kräftigen Regenschauern und Gewittern zu rechnen. Der Sonntag startet zwar recht sonnig, aber am Vormittag ziehen aus Nordwesten schauerartiger Regen und eingelagerte Gewitter auf. Die höchsten Temperaturen liegen am Sonntag dann nur mehr etwas über 20 Grad.
0: Und dann noch schneller Blick Richtung nächste Woche. Wie geht's da weiter?
2: In der ersten Wochenhälfte dürfte es nur mäßig warm und wechselhaft bleiben. Die Schauer- und Gewitterneigung geht aber im Vergleich zum Wochenende doch deutlich zurück. Es gibt nur mehr lokale kurze Schauer.
0: Alles klar, dann sagen wir schon wieder vielen Dank für die Aussichten. Monika Weiß und dir ein schönes Wochenende.
2: Danke, dir auch schönes Wochenende.
0: Und jetzt haben wir Musik von Van Morrison.

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1: Mit Alexandra Fekonja. Viele Österreicherinnen und Österreicher liegen derzeit krank im Bett und einige trifft es mitten im Urlaub. Wer im Urlaub länger als 3 Tage krank ist, bekommt die betroffenen Urlaubstage wieder gutgeschrieben. Die Info heute von ÖGB-Arbeitsrechtsexpertin Verena Weilharter. Wichtig dabei sei aber:
2: Wird man im Urlaub krank, gilt genau dasselbe, wie wenn man während der Arbeit krank wird. Sprich, man muss sofort seine Arbeitsunfähigkeit bei der Arbeitgeberin melden und dann auch gleich zum Arzt gehen oder zur Ärztin und sich eine Krankenstandsbestätigung holen.
1: Der Urlaub verlängert sich dadurch allerdings nicht. Die Urlaubstage müssen später neu vereinbart werden. Deutsche Wohnungseigentümer dürfen Klimaanlagen auf dem Balkon einbauen. Das hat der Bundesgerichtshof in Karlsruhe jetzt entschieden. Eine Hausgemeinschaft in Berlin wollte den Einbau verhindern wegen der Geräusche der Klimageräte. Auch Österreich will den Einbau von Klimaanlagen erleichtern. Bisher braucht man oft die Zustimmung des Hauseigentümers. Kommenden Donnerstag berät die Europäische Zentralbank wieder einmal über die Leitzinsen. Ökonomen gehen davon aus, dass die Währungshüter die Zinsen diesmal aber gleich lassen werden. Die Inflation ist inzwischen wieder runtergegangen. Bei uns in Österreich liegt sie im Juni bei 3,2%. Bei der Fußball-WM steigt am Sonntag das große Finale. Die Feuerwehr bereitet sich aber schon auf ihre eigene WM kommende Woche vor. In Eisenstadt steigt die Feuerwehr-Weltmeisterschaft 2026. Rund 1500 Teilnehmerinnen und Teilnehmer aus 17 Nationen werden da erwartet. Ursprünglich hätte der Bewerb in Berlin steigen sollen. Wegen Finanzierungsproblemen ist aber das Burgenland eingesprungen.
3: Dann heißt es also Wassermarsch, hier kommt die Feuerwehr. Wir sind jetzt bei Ihnen auf den Tiroler Straßen im U1 Verkehrsservice und da schauen wir auf die B179, die Fernpassstraße. Es staut da in Fahrtrichtung Nassereit bei Reute und man verliert aktuell bis zu 20 Minuten. Auf der A13 Brennerautobahn stockender Verkehr in Fahrtrichtung Innsbruck ab Patsch, da braucht man 5 bis 10 Minuten länger. Und auf der A12 Hinterlautobahn, da staut es beim Grenzübergang Kufstein-Kiefersfelden Richtung Bayern, müssen Sie 5 bis 10 Minuten mehr Zeit einplanen. Sollte Ihnen noch was auffallen, dann gerne anrufen unter der 052 42 61 0 30 30. Wir sagen vielen Dank und wünschen eine gute und vor allem eine sichere Weiterfahrt. Der Blick zum Wetter und die Sonne, die kann sich jetzt noch vereinzelt ein bisschen zeigen. Am Nachmittag werden dann die Wolken aber schon wieder dichter und es ziehen Regenschauer und Gewitter drüber, die stellenweise auch recht kräftig ausfallen können. Davor reichen die Höchstwerte maximal 23 bis 29 Grad. Aktuell sind es 23 Grad in Fügen und 22 Grad in Rinn und in Lengenfeld. Morgen am Samstag ist es überwiegend bewölkt. Es kann sich nur stellenweise die Sonne zeigen und es gibt dann immer wieder Regenschauer und Gewitter dazwischen. Das Ganze bei 20 bis 26 Grad maximal. Am Sonntag, da ist vor allem der Vormittag noch recht sonnig, aber schon ab dem späten Vormittag tauchen erste Wolkenfelder auf und Richtung Nachmittag, da steigt dann auch wieder die Wahrscheinlichkeit von Schauern und Gewittern deutlich an. Die Temperaturen, die erreichen maximal etwas mehr als 20 Grad.
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3: Musik, Musik, Musik ist jetzt also das Motto für den perfekten Start hinein in diesen Freitagnachmittag. Da freuen wir uns unter anderem auf die Franz in Jordi. Mit dabei Musik von Sailor. Girls, girls, girls, girls, girls, girls. Und auch die Freddy Pfister Bands haben wir im Programm. Und ab 14 Uhr geht es dann heute weiter mit unserer Sendung mit U1 ins Wochenende. Da begrüßt die Kollege Lukas Brunner und er ist natürlich nicht allein. Er hat wieder viele Neuigkeiten aus der Musikwelt. Seine Gäste sind heute Florian Fesel, die Rieder Gipfelstürmer und auch das Kasamandl-Duo schaut vorbei. Also wird uns freuen, wenn Sie da auch mit dabei sind. Ich bin Fabian Strickner, sag für heute Servus, wünsche jetzt noch einen feinen Freitagnachmittag und ein feines Wochenende. Pfiat euch!

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1: Es ist 13.30 Uhr. Aus dem Studio begrüßt Sie Florian Pirnbacher. Einen schönen Nachmittag. Auf der Brennerstrecke haben umfangreiche Bauarbeiten begonnen. Die italienische Bahn erneuert Gleise und Bahntechnik. Die ÖBB nutzen die Sperre für eigene Erhaltungsarbeiten. Bis 1. August kommt es daher zu Schienenersatzverkehr, Umleitungen und längeren Reisezeiten. Die Arbeiten laufen in zwei Phasen, erklärt ÖBB-Pressesprecher Robert Mosser.
2: Ab 18. Juli ist der Abschnitt zwischen Gries am Brenner und dem Bahnhof Brenner betroffen. Von 23. Juli bis 1. August wird dann die Strecke zwischen Innsbruck Hauptbahnhof und dem Bahnhof Brenner für die Arbeiten gesperrt. In dieser Zeit fahren dann dort keine regulären Züge.
1: Betroffen sind der Regional- und der Fernverkehr. Zwischen Innsbruck und Bozen fahren Ersatzbusse. Einzelne Railjets werden großräumig umgeleitet. Die ÖBB empfehlen, die Verbindung vor Fahrtantritt in der elektronischen Fahrplanauskunft zu überprüfen. Ein 17-jähriger Mopedfahrer ist gestern in Stans bei Landeck tödlich verunglückt. Der Jugendliche hat auf der Tobelbrücke aus noch unbekannter Ursache die Kontrolle über das nicht zugelassene Fahrzeug verloren. Er ist über das Brückengeländer geschleudert worden und rund 30 Meter tief in das Bachbett gestürzt. Anwohner haben sofort erste Hilfe geleistet und die Rettungskräfte alarmiert. Der 17-Jährige ist aber noch an der Unfallstelle seinen schweren Verletzungen erlegen. Und jetzt ist es fix, die Zillertalbahn soll auf Akku-Hybrid-Züge umgerüstet werden. Der Bund hat heute die Finanzierung dafür zugesichert. Damit könne jetzt die notwendige Infrastruktur modernisiert und die Ausschreibung für die neuen Fahrzeuge gestartet werden. Sie sollen die bisherigen Dieselzüge ersetzen. Bund und Land wollen damit den elektrischen Betrieb der Zillertalbahn möglichst rasch umsetzen, im Idealfall bis 2030.
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1: Mit Alexandra Fekonja. Die Regierung will mit 2027 eine neue Sozialhilfe starten. Viele Details sind dazu noch nicht bekannt. Die Armutskonferenz hat nun aber einen Gesetzesentwurf vorgelegt. Gesetzesänderungen seien dringend notwendig, sagt der Sozialexperte Martin Schenk.
2: Es gibt ganz viele vergessene, fast verschwiegene Probleme in der Sozialhilfe, die aber total schwierig und arg sind und zu verbessern. Zum Beispiel die Soforthilfe funktioniert nicht. Also wer rasch hilft, hilft ja doppelt und das funktioniert in ganz Österreich nicht. Die Entscheidungsfristen sind viel zu lange, bis zu 3 Monaten. Das muss bei gewaltbetroffenen Frauen, bei Schulden, bei Delogierungsgefahr viel schneller gehen.
1: Außerdem gäbe es große Probleme mit der Sozialhilfe von Menschen mit Behinderung, die oft ihr Leben lang von ihren Eltern abhängig sind. Auch die steigenden Wohnkosten müssten mehr berücksichtigt werden, so Schenk. Die EU-Kommission will Europas Industrie beim Klimaschutz mehr Zeit lassen. Der CO2-Ausstoß darf künftig langsamer sinken als bisher geplant. Konkret geht es um CO2-Zertifikate, die Firmen kaufen müssen, wenn sie klimaschädliches CO2 ausstoßen. Energieintensive Industrien sollen davon bis Ende 2037 noch kostenlose bekommen. Nach rund 3 Tagen ist der Waldbrand oberhalb von Wildermiming in Tirol endgültig gelöscht. Betroffen waren 8 bis 10 Hektar. Auslöser dürfte ein Blitzschlag gewesen sein. In Salzburg ist heute dagegen ein bereits gestern gelöschter Waldbrand bei Werfen im Pongau wieder aufgeflammt. Er konnte aber rasch wieder unter Kontrolle gebracht werden. Und der Star aus Star Trek, William Shatner, hat seinen Debütauftritt mit seiner neuen Heavy-Metal-Band angekündigt. Der 95-Jährige tritt Ende September bei einem Musikfestival in Chicago auf. Er will dort einen Vorgeschmack auf sein kommendes Heavy-Metal-Album geben. Neben Shatner sind unter anderem auch Alanis Morissette, Morrissey, Iggy Pop und Patti Smith bei dem Festival mit dabei.
3: Vielen Dank, das waren die Weltnachrichten, die Radio U1 Tirol Verkehrsinformationen und wir schauen auf die A12 Inntal Autobahn und zwar gibt es dort aktuell Stau in Fahrtrichtung Bregenz, gleich nach der Grenze Kufstein. Nach einem Unfall ist dort der linke Fahrstreifen gesperrt. Sie müssen eben dort mit 2 Kilometer Stau rechnen. Teilweise zieht sich dieser bis nach Rosenheim zurück. Wir schauen auch vor dem Grenztunnel Füssen, da gibt es in Fahrtrichtung Deutschland aktuell auch Wartezeiten, 15 Minuten. Minuten verlieren Sie dort, aber auch auf der Gegenfahrspur Richtung Nassereit, dann müssen Sie aktuell mit Stau wegen Überlastung rechnen und zwar Richtung Fernpass, da stockt es. Auf der A12 Interlautobahn, da gibt es ebenfalls Wartezeiten und Stau zwischen Wattens und Innsbruck. In Fahrt Richtung Innsbruck müssen Sie mit 30 Minuten Zeitverlust aktuell rechnen. Gute sowie eine unfallfreie Fahrt. Und der Nachmittag, der zeigt sich jetzt teilweise recht sonnig, aber es sind immer wieder einzelne Gewitter und Regenschauer möglich. Vor allem steigt gegen späteren Nachmittag die Unwettergefahr bei uns. Sturmböen, Hagel und Wolkenbruch sind möglich. Kleinräumige Überflutungen und Murenabgänge, also auch nicht ganz ausgeschlossen. Dazu ist es schwül, die Temperaturen, die liegen zwischen 24 und 29 Grad. Regen und Gewitter werden zwar am Abend etwas seltener, nach Mitternacht ist es sogar großteils trocken und die Temperaturen, die sinken auf 18 bis 12 Grad. Morgen am Samstag aber dann wieder recht wechselhaft, Regengewitter und auch die Temperaturen sind frischer als zuletzt. Die Werte, die liegen morgen maximal zwischen 21 und 26 Grad, also es erwartet uns morgen ein regnerischer Samstag. Die Temperaturen, die zeigen aktuelle Werte und zwar in Haiming 26 Grad, Kufstein meldet 24, in Kössen 23 Grad und in Schmirn, da zeigt das Thermometer aktuell 21 Grad.
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0: Das ist der Freitagnachmittag hier bei uns auf Radio U1 Tirol und wir sind schon wieder am Start sozusagen in ein Wochenende und das mit U1 und mit mir Lukas Brunner. Schön, dass Sie mit dabei sind. Heute, da haben wir natürlich wieder einiges an neuer Musik für Sie vorbereitet und unter anderem freut es mich, dass auch er heute ganz nach dem Motto zurück zu den Wurzeln im Studio ist. Florian Fesel, Florian, servus.
1: Servus Lukas, schön, dass ich wieder mal da sein darf.
0: Ganz genau. Ja, zurück zu den Wurzeln, das war deine Single-Auskopplung und schon der Vorbote aufs neue Album, das heute erscheint. Erzähl einmal, wie fühlst du dich heute?
1: Ja, super. Also besser geht's eigentlich nicht. Ich hab's schon die letzten Tage kaum mehr erwarten können, weil ich habe jetzt ungefähr 1,5 Jahre, muss ich sagen, an der CD, am Album gearbeitet und jetzt bin ich natürlich stolz, dass ich endlich unterwegs sein darf und dass ich heute bei dir wieder mal da bin, mit den ganzen Lieder.
0: Ganz genau. Vor allem hast du ja sehr viel drauf hingearbeitet. Du hast Musikvideos gedreht, natürlich im Studio gearbeitet, jetzt Content für deinen Social-Media-Kanal gemacht, wo du auch sehr rührig bist. Also da tut sich schon einiges bei dir.
1: Ja, natürlich. Also mittlerweile heutzutage muss man da viel aktiv sein. Instagram, Facebook, wie du schon sagst, da mache ich relativ viel. Da gibt es immer das Neueste über mich natürlich auch zum Erfahren. Und ja, jetzt schauen wir mal, weil natürlich auch viel live ansteht mit der neuen CD. Und das ist für mich als Musikant natürlich jetzt das Spannende, wenn man dann wieder on Tour ist.
0: Da sind wir sehr gespannt über diese Termine, auch über eine besondere Tour unterhalten wir uns noch. Aber zurück zu den Wurzeln. Was bedeutet das für dich persönlich?
1: Naja, also der Slogan zurück zu den Wurzeln, der ist bei mir eigentlich Programm, weil wer mich kennt, der weiß natürlich, ich bin ja mittlerweile seit über 25 Jahren, wenn ich so überlege, ist ein Wahnsinn in Sachen Musik unterwegs. Und ich habe ja angefangen, so 2009 ist es ja bei mir losgegangen, beim Stefan Ross, immer wieder sonntags mit der steirischen Harmonika. Und das waren eben immer meine Wurzeln, die waren immer mit dabei. Und jetzt haben wir es halt mit der CD wieder auf den Punkt gebracht. Und ja, der Titel ist Programm, wie gesagt.
0: Ganz genau, auch hier bei uns auf U1.

0: Zurück zu den Wurzeln. Florian Fesel, dieses Lied kennt man ja bereits, das war die Single-Auskopplung. Jetzt gibt's aber neue Lieder und die hast du auch im Zillertal produziert.
1: Genau, also auf dem Album, da sind insgesamt 12 neue Titel drauf. Produziert haben wir das Ganze beim Daniel Gruber, ist ja bekannt von den Fetzigen aus dem Zillertal. Und wir haben viel Spaß gehabt, es war viel Arbeit. Der Daniel hat auch da die eine oder andere Extrameile mit mir durchaus drehen müssen, weil da bin ich schon Perfektionist, muss ich sagen. Aber ich glaube, wir haben es wirklich super gemacht. Das ist eine tolle Mischung drauf, bayerische, Polkas, Walzer, ein paar Volkstümliche sind auch mit drauf, mit super Texten zum Zuhören. Und ja, ich hoffe, dass es bei den Leuten gut ankommt. Das ist natürlich das Wichtigste.
0: Vor allem, es ist für dich auch ein persönliches Album. Du hast immer schon sehr gerne komponiert, selbst getextet. Und da hast du dich jetzt auch selbst ein bisschen ins Zeug gelegt bei dieser Produktion.
1: Ja, ich habe immer schon gern selber kompostiert und auch für andere in der Vergangenheit. Und mittlerweile schreibe ich halt sehr, sehr viel selber für mich, für mein Album jetzt. Also von den 12 Titeln, da sind im Prinzip 9 oder 10 aus meiner eigenen Feder. Und da ist man natürlich sehr stolz drauf. Und ich war jetzt auch schon das ein oder andere Mal mit den Titeln live auf der Bühne. Und das ist natürlich schon einmal ganz was anderes, weil man da mit ganz eigene Lieder, wo man seine Sprache eben eingebracht hat, da unterwegs sein darf. Das muss man schon sagen.
0: Vor allem, du hast ja auch in letzter Zeit immer wieder Ausflüge ein bisschen auch in den Partyschlager versucht, muss man sagen. War das dann nicht so richtig steinige, dass du wieder auf die Volksmusik, auf die bodenständige Musik zurückgekommen bist?
1: Naja, also ich glaube, es gehört ja alles immer zur Entwicklung mit dazu. Und wie du schon sagst, in den letzten Jahren, da hat es auch ab und zu mehr Ausflüge gegeben, auch in andere Genres. Aber ich glaube, das gehört immer auch zur Entwicklung mit dazu. Aber jetzt auf der CD, glaube ich, hört man das schon aus mit der Muse, wo ich eigentlich aufgewachsen bin, mit der volkstümlichen Abteilung, als ob es jetzt Schürzenjäger waren oder die ganze Abteilung im Muse, wie es früher war. Das, glaube ich, hört man da jetzt schon raus bei Zurück zu den Wurzeln.
0: Und da kann man auch sagen, ein Motto von dir, ich stehe auf Volksmusik.
1: Ganz genau, so schaut's aus.

0: Das ist Musik von Florian Fesler. Er ist heute auch bei uns im Studio zu Gast. Florian, und es gibt ja nicht nur die Aufnahmen, sondern du hast das Ganze auch verfilmt.
1: Wir haben das Ganze auch verfilmt, ganz genau. Also die Single Zurück zu den Wurzeln, das ist ja im letzten Jahr schon auf YouTube und überall herausgekommen. Und natürlich jetzt momentan auch viel dann auf dem Stimmungsgarten unterwegs. Da laufen dann die Videos zum neuen Album. Da sind wir gerade noch mitten dabei beim Drehen und das wird auch eine super Sache.
0: Also auch dort vorbeischauen und in und auf den Social Media Kanälen von Florian Fesel findet man alle Informationen. Und der bleibt ein bisschen bei uns im Studio. Jetzt gibt's einmal Musik von Nick B. Damit wünschen wir angenehmen Start ins Wochenende.
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0: Das ist Musik von den Zillertalern hier bei uns um 14.30 Uhr. Wir haben es 14:30, Zeit für das Neueste. Und dazu begrüßen wir Christine Trainer bei uns im Studio.
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2: Einen schönen Nachmittag. Für die Modernisierung der Zillertalbahn gibt es jetzt grünes Licht vom Bund. Er beteiligt sich an den Kosten für neue elektrische Akku-Hybrid-Züge und den Umbau der Strecke. Als großen Meilenstein sieht das Verkehrslandesrat René Zumtobel.
3: Herzlichen Dank an den Bundesminister Peter Hanke. Wir haben zuletzt auch mehrfach miteinander telefoniert in dieser Sache. Und jetzt ist klar, die finanziellen Mittel, sowohl was die Finanzierung der Infrastruktur betrifft, als auch die Mitbeteiligung bei der Fahrzeugbeschaffung, sind gesichert.
2: Ab 2027 stellt der Bund jährlich zusätzlich 25 Millionen Euro zur Verfügung. Damit können die nächsten Projektschritte starten und die bisherigen Dieselzüge nach und nach ersetzt werden. Kritischer zeigt sich der ÖVP-Nationalrat. Abgeordnete Franz Hörl. Er ist dank der Zusage vom Bund vorsichtig optimistisch, sieht jetzt aber das Land gefordert, in die Gänge zu kommen. Eine 60-jährige Frau ist gestern am Abend in Hochfilzen von 3 Hunden angegriffen und verletzt worden. Die Deutsche hat einen Bauernhof besuchen wollen, als die Hunde sie plötzlich attackiert haben. Die Hundebesitzerin und Nachbarn haben die Tiere schließlich von der Frau wegziehen können. Die 60-jährige hat Verletzungen an beiden Beinen und an einem Arm erlitten und wurde mit dem Rettungshubschrauber ins Krankenhaus nach Zell am See geflogen. Und gute Nachrichten für Tirols Gesundheitswesen. 52 neue Pflegekräfte haben ihre Ausbildung am Ausbildungszentrum West erfolgreich abgeschlossen. Die Absolventinnen und Absolventen starten jetzt in Krankenhäusern und Pflegeeinrichtungen im ganzen Land. Damit leisten sie einen wichtigen Beitrag, um den steigenden Pflegebedarf in Tirol besser abzudecken und die Versorgung der Bevölkerung zu sichern. Soweit also die Tirol-Nachrichten.
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0: 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Dankeschön, Christine. Und wir schauen auf Tirols Straßen mit den Radio U1 Tirol Verkehrs. Informationen auf der A12 Inntal Autobahn gibt es Richtung Kufstein von Innsbruck-Ost bis Hall Mitte aktuell Stau. 30 Minuten mehr wegen Überlastung sollten Sie dort einplanen. Auf der B179 der Fernpassstraße Richtung Nassereit, da gibt es aktuell 15 Minuten Zeitverlust und vor dem Grenztunnel Füssen Richtung Füssen ebenfalls 15 Minuten mehr Zeit. Und wir schauen noch auf die A12 Richtung Bregenz und zwar vor der Grenze Kufstein. Die Unfallstelle, die wurde zwar geräumt, beide Fahrstreifen sind dort wieder frei, aber Sie müssen trotzdem noch mit ein paar Minuten Verzögerung rechnen, bis sich dort der Stau aktuell auflöst. Aber es schaut auch in diesem Bereich jetzt relativ gut aus. Und auf der Straße, und zwar aktuell zwischen Seefeld und auch Delfs, und zwar bei der Umfahrungsstraße Mösern, da gibt es ebenfalls aktuell Stau- und Wartezeiten. 15 Minuten verlieren Sie dort wegen Bauarbeiten. Gute sowie eine unfallfreie Fahrt.

0: Das ist Musik von Beatrice Egli hier bei uns auf Radio U1 Tirol. Florian Fesel ist heute mein Studiogast. Sein neues Album Zurück zu den Wurzeln ist ab heute erhältlich, Florian. Und ich glaube, natürlich, wie wir schon gesagt haben, was Besonderes und eine CD, was dir auch besonders am Herzen liegt.
1: Ja, es ist wirklich was Besonderes, weil das Werk einfach von hinten bis vorne eigentlich auch schon viel über mich entstanden ist. Also da muss ich auch mal echt sagen, offiziell auch Dankeschön an meine Plattenfirma an Tirol ist, dass man die da von der Grafik angefangen bis zu den Titeln, bis zur Produktion fast wirklich total freie Hand gelassen haben. Das ist für mich eigentlich wichtig und nur so kann es auch was Eigenes werden. Und ich glaube, das ist es auch geworden und ich bin echt stolz drauf.
0: Vor allem, du hast schon gesagt, bei den Live-Auftritten wird jetzt diese Musik natürlich auch mit dabei sein. Wo kann man den Florian Fesel live erleben?
1: Naja, also heuer sind noch einige Termine geplant, zum Beispiel ein bisschen weiter weg natürlich auch, vom Weißwurst-Äquator sozusagen rauf, auch zum Beispiel in Holland oben, in Belgien ist noch was, dann auch in Holland haben wir drei Konzerte zu Weihnachten. Nächstes Jahr dann, haben wir ja vorhin schon gesagt, steht eine große Tournee dann an in Deutschland mit dem Stefan Ross und es ist gerade einiges am Entwickeln und am Ausmachen. Und ja, also ich muss unbedingt auf die Bühne, da freue ich mich schon richtig drauf.
0: Und natürlich gibt es alle Informationen auf den Social-Media-Kanälen von Florian Fesel und weil ich die so gern mag. Das ist jetzt ein bisschen also ein volkstümlicher Schlager.
1: Ja, das ist ein bisschen mit den Augenzwinkern. Ich glaube, die meisten, die kennen ja das, egal wie alt das wir sind, ein bisschen ein Lausbub, der steckt da überall in uns drin. Und wenn wir wieder mal heimkommen, ist es spät und die Frau oder die Freundin vielleicht gesagt hat, mei, jetzt war

0: weil ich die so gern mag, Florian Fesel, auf dem neuen Album zu finden. Florian, und du stehst ja doch schon eine Zeit lang auf der Bühne und du hast sehr viel erlebt und sehr viel gesehen. Wenn du so ein bisschen das ganze Revue passieren lässt, das war für dich, glaube ich, schon eine spannende Zeit.
1: Ja, also wie vorhin schon gesagt, seit über 25 Jahren bin ich jetzt unterwegs mit meiner Muse und da hat man natürlich schon vieles erlebt, natürlich große Highlights, da wo man auch stolz drauf ist, zum Beispiel der Grand Prix-Sieg natürlich im Jahre 2010 mit der Belsi damals zusammen aus Südtirol, das war schon ein Kindheitstraum, der da damals in Erfüllung gegangen ist und ab da waren wir dann damals natürlich sehr, sehr viel unterwegs im In- und Ausland und es sind immer wieder spannende Geschichten, super Leute, wo man trifft und ja, also ich möchte eigentlich nichts davon missen und ich hoffe, dass es noch lange so weitergeht.
0: Ganz genau. Und jetzt mit der neuen Produktion Zurück zu den Wurzeln, ja, ist natürlich auch sehr vieles möglich. Wahrscheinlich auch stehen viele Überraschungsmomente auch im Jahr 2026 an.
1: Ja, also es ist heuer auch noch durchaus im Fernsehen ein bisschen was geplant. Das ist noch nicht ganz spruchreif. Was ich vorhin auch vergessen habe, wir sehen uns ja auch am 2. August, glaube ich, im Zillertal, hinten beim U1 Frühschoppen. Da kommen wir dann wieder zusammen auf der Apfelsaftschorle.
0: Ganz genau. Also auch dort ist einiges los im Saustadel in Zell am Ziller. Und ja, Florian, ich wollte eigentlich darauf ansprechen, die gute alte Zeit, auch ein Lied auf deiner aktuellen CD.
1: Ja genau, also da geht's nicht nur um das Musikalische vom Frühjahr, sondern es ist auch ein bisschen schade, wenn man heute umeinander schaut, darum ist mir das Lied ein bisschen eingefallen, wenn du die jungen Leute so beobachtest, wenn sie nur umeinander hocken mit dem Handy und nur irgendwo in der Kastel reinschauen und so wie es bei uns früher war, dass man einfach draußen in der Natur als Naturburschen und so weiter unterwegs war, das glaube ich ist ein bisschen verloren gegangen und darum habe ich das Lied geschrieben, die gute alte Zeit.
0: Und zu hören jetzt hier bei uns auf U1.

0: Die gute alte Zeit. Musik von Florian Fesel und am 2. August dann beim Radio U1 Frühschoppen mit dabei, zumindest wenn es auf der steht, Florian.
1: Ja, das ist kein Problem, aber ich weiß nicht, wie es bei dir ausschaut.
0: Ja, aber der 1. August steht einen Tag zuvor an.
1: Ah ja, das stimmt. Das hast du jetzt wieder sagen müssen. Schon wieder fast ein Jahr älter. Also man nähert sich der 40.
0: Da feiern wir Geburtstag von Florian Fesel.
1: Das machen wir quasi. Ja.
0: Aber jetzt feiern wir mal das neue Album Zurück zu den Wurzeln. Du hast unter anderem auch ein Oldie-Medley mit draufgepackt, mit Liedern, die man kennt. Das war dann natürlich auch sehr wichtig.
1: Ja, ganz genau. Das sind natürlich Lieder, die wo die Leute kennen, die wo auch immer wieder auf der Bühne live gewünscht werden. Da ist alles ein bisschen mit drauf. Ja, also die Bergwagerbunden, die Rosamunde und so weiter. Also ein richtig Stimmungsmedley eigentlich.
0: Also unbedingt hineinhören in die neue CD von Florian Fesel, Zurück zu den Wurzeln. Wirklich auch abwechslungsreich, vom Bayerischen bis über Polka, Walzer-Melodien, aber auch eine wunderschöne volkstümliche Ballade ist drauf. Und was willst du da für eine Geschichte erzählen?
1: Naja, also das ist eine ganz besondere Nummer für mich. Das hat einen speziellen Hintergrund, weil ich habe immer alte Armbanduhr, also auch bei den Auftritten. Und da sind die Leute, wenn man so beieinander hockt, schon öfter auf mich zugekommen, wenn die ganz genau geschaut haben, weil die ja nicht mehr geht. Und dann fragen mich die Leute, wieso hast du die Uhr um, die wo gar keine Uhrzeit mehr anzeigt. Und ja, das hat eben den Hintergrund, dass ich, das ist wirklich eine wahre Geschichte, mein Großvater damals mir die Uhr geschenkt hat, vor ungefähr 10 Jahren mittlerweile. Und genau an dem Tag, wo er quasi verstorben ist, ist tatsächlich da die Uhrzeit stehen geblieben. Also das ist wirklich eine Geschichte, da habe ich heute noch eine Gänsehaut, wenn ich das dann oft so erzähle. Und darum ist mir da eben ganz speziell das Lied eingefallen von der alten Uhr vom Großvater.
0: Die hören wir jetzt hier bei uns auf Radio U1 Tirol. Damit sage ich vielen Dank für deinen Besuch, Florian. Wünsche dir alles Gute mit dem Album und freue mich immer wieder auf ein Wiederhören und Wiedersehen.
1: Danke, Luki. Ich freue mich auch auf ein Wiedersehen und alles Gute noch einmal an die Zuhörer. Servus.

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1: Mit Alexandra Fekonja. In Großbritannien wird der Verkauf von Energy Drinks an unter 16-Jährige bald gesetzlich verboten. In Österreich gibt es dazu bisher nur eine Empfehlung. Wie brisant das Thema aber auch hierzulande ist, zeigt ein Testkauf von Foodwatch. Bei McDonald's haben Kinder im Alter von 8, 11 und 14 Jahren problemlos einen Energy Drink bekommen und das auch ganz ohne Ausweiskontrolle, kritisiert Miriam Maurer von Foodwatch Österreich.
2: Ein großes Problem ist, dass so ein bisschen die Bundesebene sich mit rausredet, dass Jugendschutz Länderebene ist. Die Länder sich mit rausreden, dass sie aber gerne bundesweite Lösung hätten und so halt die Verantwortung immer hin und her geschoben wird. Aber halt so wirklich wirksam Kinderschutz kommt es halt so leider nicht, sondern da schläft die Politik leider.
1: Foodwatch fordert deshalb endlich eine klare Linie und eine gesetzliche Altersgrenze ab 18. Abseits vom Energy-Drink-Verbot für Jugendliche ist heute in Großbritannien Andy Burnham zum neuen Chef der britischen Labour-Partei gekürt worden und damit zum Nachfolger von Premierminister Keir Starmer. Offiziell zum Premier ernannt wird er am Montag. Von König Charles Burnham soll verlorene Wählerstimmen von der rechtspopulistischen Partei Reform UK zurückholen, so die Hoffnung bei der Labour-Partei. Geht man in Österreich als Privatperson pleite, dann dauert es jetzt wieder 5 Jahre, um aus den roten Zahlen rauszukommen, wenn man Privatkonkurs anmeldet. Die bisherige Regelung, innerhalb von 3 Jahren die finanziellen Verpflichtungen loszuwerden, ist mit heute ausgelaufen. Für Unternehmerinnen und Unternehmer gibt es weiterhin die Möglichkeit, innerhalb von 3 Jahren mit dem Konkurs durch zu sein. Und die Tiroler Zillertalbahn bekommt neue Züge und der Bund zahlt mit. Das Verkehrsministerium hat zugesagt, sich an den Kosten für 6 neue Akku-Hybrid-Züge zu beteiligen. Die alten Dieselzüge sollen damit bis 2030 durch klimafreundliche ersetzt werden. Wie viel der Bund konkret dazu gibt, steht noch nicht fest, da die Ausschreibung für die Züge erst beginnt.
3: Einen angenehmen Nachmittag, die Radio U1 Tirol Verkehrsinformationen. Wir blicken auf Tirols Straßen und da müssen Sie auch immer wieder mit Stau rechnen auf der B179 der Fernpassstraße und zwar Richtung Nassereitz. Da stockt es aktuell in diesem Bereich und auch vor dem Grenztunnel Füssen gibt es aktuell ein Plus von 15 Minuten. Auf der A12 Interlautobahn rund um Innsbruck gibt es Behinderungen Richtung A13 Brenner Autobahn und zwar direkt vor dem Amrasser. Auch zwischen der A13 und eben Innsbruck müssen Sie in Fahrtrichtung Kufstein derzeit ein Plus von 10 Minuten einplanen. Wir schauen auf die Schlossstraße. Wegen Bauarbeiten in Fahrtrichtung Altranz werden Sie wechselseitig angehalten. Auch hier gibt es ein paar Minuten Verzögerung. 052 42 61 030 30. Das ist die Rufnummer für Unfallstau oder Blitzermeldungen. Gerne telefonisch weiterleiten. Und da schauen wir noch schnell auf die Möserer Straße zwischen Seefeld und Delfs Richtung Mösern, da dauert es aktuell um die 20 Minuten länger in beiden Richtungen. Und wettertechnisch scheint schon die Sonne am Nachmittag, aber es sind auch einzelne Gewitter immer wieder mit dabei. Diese werden teilweise auch recht heftig ausfallen. Unwettergefahr mit Sturmböen, Hagel und Wolkenbruch ist nicht ganz ausgeschlossen. Die Temperaturen, die liegen zwischen 24 und 29 Grad. Regen und Gewitter werden zwar am Abend seltener, über Nacht wird es dann teilweise sternenklarer und die Temperaturen liegen zwischen 18 und 12 Grad, aber es erwartet uns dann morgen ein unbeständiges ständiger Samstag, immer wieder regnet es und auch morgen sind Gewitter möglich. Die Temperaturen, die zeigen aktuell in Brutz 27 Grad, Kirchdorf meldet 25, in Meierhofen 23 Grad und in Rinn derzeit 22 Grad.
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0: Und da wünscht Lukas Brunner angenehmen Freitagnachmittag. Schön, dass Sie mit dabei sind hier bei uns auf Radio U1 Tirol. Und ja, bei mir in dieser Stunde, da gibt es eine neue CD, die wir präsentieren. Bodenständig, Musik, die Wurzeln schlägt, sozusagen von den Rieder Gipfelstürmer. Und der Fabian von den Rieder Gipfelstürmern nun bei mir im Studio zu Gast. Servus.
1: Servus, Luki. Danke für die Einladung. Und grüß euch alle Hörerinnen und Hörer von Radio U1 Tirol.
0: Die neue CD, die ist ab heute sozusagen veröffentlicht. Und für euch ist das natürlich auch was Besonderes.
1: Ja, ist ganz was Besonderes. Das spiegelt unsere Art ein bisschen wieder. Und wir freuen uns einfach, dass wir eine neue CD herausgebracht haben.
0: Ja, die Rieder Gipfelstürmer gibt es ja schon seit 1994, hat aber in letzter Zeit ein bisschen einen neuen Schwung und einen neuen Wind bekommen. Und da spielt sie jetzt sozusagen zu viert bei euch.
1: Jawohl, seit ich dabei bin, seit ungefähr 5 Jahren, ist jetzt ein bisschen ein anderer Wind bei den Rieder Gipfelstürmern. Mittlerweile zu viert und es macht eine Riesenfreude mit dem anderen.
0: Ganz genau. Und da würde ich sagen, natürlich gibt es Musik, die wir heute präsentieren. Unter anderem natürlich auch schon den Albumtitel von den Rieder Gipfelstürmern zu hören. Hier bei uns bodenständig und das seid ihr alle mal, oder?
1: Ich glaube schon, dass wir ein bisschen bodenständig sein, aber man hört es eh im Lied.

0: Die Rieder Gipfelstürmer bodenständig hier bei uns auf Radio U1 Tirol. Der Fabian im Studio zu Gast. Ja, das neue Album wurde heute veröffentlicht. Aber erzähl einmal ein bisschen was über die Rieder Gipfelstürmer. Wer spielt denn alle mit?
1: Ja, bei den Rieder Gipfelstürmer spielen wir zu viert. Mit dabei bin ich, der Fabian Streng. Mit dabei auch der Josef, schon längere Zeit jetzt. Neu dazugekommen ist der Manni Unterwaditzer, ist auch unser Aufnahmeleiter. Und seit über 32 Jahren mit dabei ist natürlich unsere Legende, unser Noldi.
0: Der musikalisch natürlich dort auch immer wieder mal für Stimmung sorgt und für einen Schmäh, oder?
1: Ja, der Noldi führt oft einmal sicher einen Schmäh auf, aber er ist höchst wichtig für unsere Gruppe und er ist einfach gewaltig.
0: Ja, und die Rieder Gipfelstürmer, ihr habt natürlich auch einige Auftritte bei euch in der Region, da unterhalten wir uns gleich drüber. Aber ihr spielt auch Musik vom Tiroler Landl.
1: Natürlich, wir sind stolze Tiroler, wie viele andere Tiroler Bands da, und natürlich spielen wir am liebsten eine Musik vom Tirolerland.
0: Und das ist auch auf der neuen CD zu finden, die ihr jetzt heute veröffentlicht. Und habt ihr natürlich auch selber viel gearbeitet, wie du schon gesagt hast, auch beim Manni Unterwaditzer aufgenommen.
1: Jawohl, wir sind sehr froh, dass wir den Manni Unterwaditzer gewonnen haben für uns. Das Album haben wir im Frühjahr aufgenommen und ist eigentlich ganz leicht vonstatten gegangen und war schnell erledigt.
0: Da würde ich sagen, hören wir hinein in die neue CD. Musik vom Tirolerland erklingt mit dem.

0: Das ist Musik von den Rieder Gipfelstürmern hier bei uns auf Radio U1 Tirol. Der Fabian ist zu Gast und 13 neue Lieder sozusagen gibt es jetzt zu hören. Habt ihr da selbst viel mitkomponiert?
1: Jein, wir haben uns auch viele Lieder schreiben gelassen, weil es gibt so viele tolle Komponisten auf dieser Welt. Deswegen haben wir mal gesagt, wir bringen den Gipfi-Sound auch mal von anderen Künstlern her. Und ich glaube, die Mischung macht's und die CD ist eine bunte Mischung. Wir haben natürlich auch selber geschrieben, aber die Hälfte haben wir uns komponieren lassen.
0: Weil du schon gesagt hast, eine bunte Mischung, das heißt Schlager, Volksmusik, Polka, Bayerisch, Walzer, alles drauf.
1: Der Schwerpunkt liegt diesmal ein bisschen auf Bayerisch, weil wir finden, Bayerisch wird bei uns oben auch am meisten getanzt. Aber natürlich auch zwei Schlagertitel, weil Schlager spielen wir auch relativ gern und Fox tanzt auch bei uns jeder.
0: Also hineinhören in das neue Album, das machen wir heute noch bei uns. Bis 16 Uhr sind die Rieder Gipfelstürmer zu Gast und das ist Musik von ABBA.

0: Honey Honey, Musik von ABBA hier bei uns auf Radio U1 Tirol. 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
2: 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Durch der Flo von die Grobertaler. 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
0: Schmankerln und Raritäten mit Florian Klingenschmidt und die Grubertaler hören wir jetzt hier bei uns. Hier komme ich her und hier will ich hin.

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0: Das ist Musik von Alex Reichinger. Die Reda Gipfelstürmer mit dem neuen Album Bodenständig, Musik, die Wurzeln schlägt. Heute zu Gast Fabian und ihr habt da natürlich auch einige Live-Auftritte, unter anderem morgen kann man euch wieder erleben.
1: Jawohl, morgen sind wir mit dabei beim TT Wandercup in Sulden am Ortler. Mit dabei gute Kollegen von uns, Zunder, die Reda Gipfelstürmer, die junge Pseirer und Peter Wille. Wir freuen uns schon riesig auf morgen.
0: Also, da ist auch wieder einiges geboten. Und ja, generell jetzt natürlich habt ihr diese Lieder auch bei euch im Live-Programm mit dabei.
1: Jawohl, einiges vom neuen Album ist mit dabei, live. Und wir freuen uns schon auf weitere Live-Auftritte. Alles zu finden auf www.gipfis.at.
0: Ja, und Musikanten küssen besser auch ein Lied auf der aktuellen Produktion, oder?
1: Jawohl, neu, ganz neu, dass bei uns alle singen jetzt. Mittlerweile singe ich jetzt auch. Der Noldi hat da mich ins kalte Wasser geschmissen und damit der nächste Titel, Musikanten küssen besser.

0: Die Rädergipfelstürme um 15.30 Uhr. Wir haben es 3:30. Zeit für das Neueste aus Tirol mit Christine Trainer.
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2: Einen schönen Nachmittag. Nach dem tödlichen Unfall eines 17-Jährigen in Stans bei Landeck sitzt der Schock in der Gemeinde tief. Der Jugendliche war gestern Abend mit seinem Motorfahrrad von einer Brücke rund 30 Meter in ein Bachbett gestürzt und ist dabei tödlich verletzt worden. Der Jugendliche hat auf der Tobelbrücke aus noch unbekannter Ursache die Kontrolle über das nicht zugelassene Fahrzeug verloren. Alarm geschlagen haben Anwohner, die durch das Unfallgeräusch aufmerksam geworden waren. Jede Hilfe ist allerdings zu spät gekommen. Auf der Brennerstrecke haben umfangreiche Bauarbeiten begonnen. Die italienische Bahn erneuert Gleise und Bahntechnik. Die ÖBB nutzen die Sperre für eigene Erhaltungsarbeiten. Bis 1. August kommt es daher zu Schienenersatzverkehr, Umleitungen und längeren Reisezeiten. Die Arbeiten laufen in zwei Phasen, erklärt ÖBB-Pressesprecher Robert Mosser.
3: Die Bauarbeiten erfolgen in zwei Phasen. Ab 18. Juli ist der Abschnitt zwischen Gries am Brenner und dem Bahnhof Brenner betroffen. Von 23. Juli bis 1. August wird dann die Strecke zwischen Innsbruck Hauptbahnhof und dem Bahnhof Brenner für die Arbeiten gesperrt. In dieser Zeit fahren dann dort keine regulären Züge.
2: Betroffen sind der Regional- und der Fernverkehr. Zwischen Innsbruck und Bozen fahren Ersatzbusse. Einzelne Railjets werden großräumig umgeleitet. Die ÖBB empfehlen, die Verbindung vor Fahrtantritt in der Elektronik Fahrplanauskunft zu überprüfen. Und die Rossau in Innsbruck wird umgebaut. Die Stadt investiert mehr als 1 Million Euro in den Stadtteil. Geplant sind unter anderem neue Geh- und Radwege, sichere Kreuzungen und mehr Grünflächen. Noch heuer wird ein fehlendes Stück Gehsteig in der Rossaugasse gebaut. Mit den Maßnahmen sollen die Sicherheit verbessert und das Wirtschaftsgebiet für Betriebe, Beschäftigte und Besucher attraktiver werden. Soweit das Neueste aus unserem Land.
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0: Radio Dankeschön, Christine. Wir kommen nun zu den Radio U1 Tirol Verkehrsinformationen. 20 Minuten verlieren Sie aktuell zwischen Wattens und Innsbruck. Und zwar in Fahrtrichtung Kufstein müssen Sie dort mit diesem Stau rechnen. Also von der A13 kommend Richtung Kufstein. Da gibt es aktuell Behinderungen und Probleme. Auf der B179 der Fernpassstraße vor dem Grenztunnel Füssen bei der Ausreise Richtung Deutschland müssen Sie mit 30 Minuten Wartezeiten rechnen. Aber auch bei Reutte gibt es aktuell ein Plus von 10 Minuten Richtung Nasserreiz. Gutes sowie eine unfallfreie Fahrt. Bei uns gibt's wieder Musik. Juhe aus Tirol singt vom

0: Da schafft sich dann der Georg, der sollte jetzt ja auch wieder Schafe eintun, ist zumindest momentan ein Gerücht. Und da schicken wir dem Thomas, den Daniel und dem Georg liebe Grüße an die Schafzüchter. Bei mir sind die Rieder Gipfelstürmer zu Gast und der Fabian hat das neue Album Bodenständig Musik, die Wurzeln schlägt, mit dabei. Und wo kann man denn die Rieder Gipfelstürmer live erleben für alle Fans?
1: Ja, live erleben, morgen beim TT Wandercup. Und weiters live zu hören sind wir im Herbst wieder in der Schweiz. Dann sind wir bei der Kreisolympiade bereits 19 Mal schon hintereinander zu hören. Ja, und auch beim U1 Frühschoppen sind wir mit dabei. Wir freuen uns riesig.
0: Also alle Informationen gibt es natürlich auf www.gipfis.at. Das ist sozusagen euer Spitzname ein bisschen.
1: Ja, Rieder Gipfelstürmer ist manchmal ziemlich lange. Und dann haben wir gesagt, wir können auch kürzen und heißen die Gipfis. Bei uns oben sagen die meisten wirklich Gipfis zu uns und das freut uns auch.
0: Und das schon seit vielen Jahren. Und ihr habt, wie gesagt, ein bunt gemischtes Album, auch einen Schlagertitel. Dich schickt der Himmel sozusagen.
1: Ja, richtig. Wir haben viele moderne Titel auch im Programm und der Schwerpunkt liegt da natürlich auch bei Schlager. Und wie soll es anders sein? Auf dem Album muss natürlich auch ein Schlager vorhanden sein.
0: Jetzt mit den Rieder Gipfelstürmern.

0: Dich schickt der Himmel, die Räder Gipfelstürmer. Und ja, wir haben ein bisschen hineingehört. 13 neue Lieder gibt es jetzt, Fabian. Und ja, die CD ist seit heute erhältlich, auch auf sämtlichen sozusagen Downloadportalen wie Spotify und überall und auch hier bei uns auf Radio U1 Tirol. Aber es gibt nächste Woche eine Videopremiere.
1: Jawohl, nächste Woche, nächsten Freitag ist es soweit. Das erste Video zum neuen Album kommt. Und zwar bodenständig haben wir in Ried im Oberinntal gedreht. Schaut es euch an, wir würden uns freuen. Es ist richtig bärig geworden.
0: Also, auch vorbeischauen auf den Social-Media-Kanälen von den Räder Gipfelstürmern, da findet man alles. Ich sage vielen Dank für deinen Besuch, wünsche alles Gute und wie gesagt, ihr seid mit dabei beim U1 Frühschoppen. Diese Informationen, die gibt es dann natürlich auch bei uns im Programm zu hören und zwar in Ischgl seid ihr auf der Bühne, also wird auch was Besonderes werden.
1: Ja, wir freuen uns jetzt schon riesig und Lucke, wir bedanken uns bei dir, dass wir zu Gast sein haben dürfen und generell U1 Tirol. Ja, vielen Dank an alle Hörer, bis zum nächsten Mal, euer Fabian.
0: Und dann muss man noch... Ein Liedl, Herden, so muss mein Herz sein, sozusagen, oder?
1: Jawohl, ich denke.

Das ist Musik von den Rieder Gipfelstürmern. Ihre neue CD Bodenständig Musik, die Wurzeln schlägt. Radio U1 Tirol. Ja, es gibt ja Menschen, die kommen nach Hause, hängen die Jacke auf, setzen sich aufs Sofa und bleiben dann auch dort. Und dann gibt's zum Beispiel auch die andere Sorte, die Musikanten. Bei denen ist das Zuhause eher so ein Ort, an dem gelegentlich einmal die Post ankommt sozusagen. Die Roskogelpurm zum Beispiel waren so viele Jahre unterwegs, dass sie ihr eigenes Navi mittlerweile fragt, Entschuldigung, wo genau war das nochmal, dieses Zuhause? Und weil man ja das Sesshaftwerden bekanntlich nicht so einfach abschütteln kann, kann man nur sagen... Ooh.

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1: Mit Alexandra Fekonja. Rund 90% der Grundwasserpegel in Österreich sind derzeit niedrig bzw. sehr niedrig. Die Info aktuell aus dem Umweltministerium. Helene Feichtenhofer, was heißt das für die Trinkwasserversorgung?
2: Die ist weiterhin gesichert, die Info der Wasserversorger, auch wenn es schon so ist, dass stellenweise zu Spitzenzeiten, also wenn gleichzeitig besonders viel Wasser entnommen wird, Engpässe auftreten können. Umso wichtiger sei da eben der sorgsame Umgang mit Wasser. Prinzipiell muss aber niemand Angst davor haben, dass er die Wasserleitung auftritt und dann nichts rauskommt. Generell gehört Österreich zu den wasserreichsten Ländern Europas. Trinkwasser stammt ausschließlich aus Grund- und Quellwasser.
1: 93% der Bevölkerung werden über öffentliche Wasserversorger mit Trinkwasser beliefert. Der Rest hat eigene Hausbrunnen oder Quellen. Rund um den Sparkurs beim Autobauer VW stellt sich Chef Oliver Blume im August bei zusätzlichen Betriebsversammlungen den Fragen der Belegschaft. Anlass ist der geplante Stellenabbau und mögliche Werkschließungen im Konzern. Laut Betriebsrat könnten insgesamt rund 140.000 Stellen betroffen sein. In der Justizanstalt Stein bei Krems in Niederösterreich wurden heute Vormittag zwei Justizwachebeamte von einem 23-jährigen russischen Insassen schwer verletzt. Der als besonders gefährlich eingestufte Häftling hatte einem Beamten grundlos einen Faustschlag versetzt. Ein zweiter Beamter wurde beim Einsatz eines Tasers verletzt. Für die Justizwache-Gewerkschaft ein klares Beispiel dafür, dass es einfach zu wenig Personal gäbe. Und auf frischer Tat ertappt wurden zwei Drogendealer in Wien, als sie versucht haben, einem Polizisten in Zivil Cannabisharz zu verkaufen. Das Ganze ist im Rahmen einer Schwerpunktaktion der Polizei gegen Suchtmittelkriminalität passiert, bei der insgesamt 4 Personen festgenommen wurden. Sichergestellt wurden dabei unter anderem rund 40 Gramm Cannabisharz.
3: Vielen Dank für die Weltnachrichten. Wir schauen auf Tirols Straßen mit den Radio U1 Tirol Verkehrsinformationen. Auf der A12 Inntal Autobahn zwischen Innsbruck und Wattens müssen Sie in Fahrtrichtung Kufstein derzeit mit einem Plus von 15 Minuten rechnen. Hier staut es sich in diesem Bereich. Wartezeiten gibt es vor dem Grenzübergang Füssen auf der B179 Fernpassstraße. 10 Minuten länger dauert es dort, aber auch bei Reute müssen Sie Richtung Nassereit mit einem Plus von 10 Minuten rechnen. Und vor dem Grenzübergang Kiefersfeld, da gibt es ebenfalls Wartezeiten Richtung Deutschland. 10 Minuten mehr Zeit wird uns aktuell gemeldet. Gute sowie eine unfallfreie Fahrt. Und das Wetter am heutigen Freitagnachmittag zeigt sich durchwegs wechselhaft. Während die Sonne vom Himmel lacht, da gibt es auch durchwegs ein paar Regenschauer und Gewitter. Spätestens nach Mitternacht ist es aber größtenteils trocken und die Temperaturen, die liegen zwischen 18 und 11 Grad. Regengewitter gibt es dann auch morgen bei uns am Samstag. Ein recht unbeständiger Tag sozusagen, aber auch dort gibt es immer wieder mal Sonnenschein und die Temperaturen damit zwischen 21 und 26 Grad. Die aktuellen Messwerte. Das Thermometer zeigt zum Beispiel aktuell bei Ihnen in Zierl 29 Grad, Itter meldet 26 Grad und die Temperaturen in Häselgeer derzeit 25 Grad.
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Da wünscht Lukas Brunner einen angenehmen Freitagnachmittag. Unsere dritte Sendestunde mit U1 ins Wochenende startet. Und das Krasamandel-Duo feiert ja nächstes Wochenende 10-jähriges Jubiläum. Und sie präsentieren heute bei uns eine neue Single. In dieser Stunde, da freuen wir uns auf das Krasamandel-Duo. Bis dahin gibt es natürlich jetzt auch viel Musik. Unter anderem der Mario K. mit Schmusen. Ganz kurz, Lukas Brunner wünscht einen schönen Freitag.

0: Das ist Radio U1 Tirol und wie heute schon angekündigt, feiert das Casa Mandel Duo Jubiläum 10 Jahre und sie sind heute bei mir im Studio zu Gast, der Stefan und der Stefan. Schön, dass du seid.
1: Servus Luki, danke für die Einladung. Auch an alle Hörerinnen und Hörer ein Servus aus dem Studio in Schwarz.
0: Ja, 10 Jahre Casa Mandel Duo. Stefan, hast du dir das jemals gedacht, dass das so lange geht?
2: Ehrlich gesagt nicht, weil noch Local Sound habe ich mir gedacht, ich lasse es, aber der Stefan hat mich überzeugt und mittlerweile taugt es mir und mich freut es, dass wir wecken.
0: Und da habt ihr natürlich jetzt einige Auftritte, natürlich auch einige Lieder veröffentlicht und das lässt sich gut kombinieren, das Casa Mandel Duo vom Casa Mandel am Bänken.
1: Ja, der Name hat uns der Max gegeben, also der Papa, da haben wir Dux an Casa Mandel gespielt und haben wir noch keinen Namen gehabt und dann habe ich auf Nacht auf dem Plakat gelesen, Casa Mandel Duo, und dann gesagt, was ist jetzt da los? Und ja, jetzt heißt das Casa Mandel Duo und so ist der Name geboren gewesen, Casa Mandel Duo.
0: Das mittlerweile seit 10 Jahren und da seid ihr nicht nur im Zillertal unterwegs, sondern eigentlich über die Landesgrenzen hinaus.
1: Genau, über die Landesgrenzen hinaus. Wir haben viele Stammgäste, die bei uns kommen und im Laufe des Jahres besucht man ganz viele Stammgäste bei Oktoberfesten, Hochzeiten. Also wir sind total unterwegs da und das freut uns, dass wir eigentlich das tun dürfen, weil wir haben eigentlich gesagt, wir wollen das eigentlich gar nicht tun. Und es hat sich eigentlich dazu dann entwickelt, dass wir das tun dürfen.
0: Ganz genau. Und auch die Musik ist euch natürlich ein bisschen in die Wiege gelegt worden, Stefan, weil du warst davor beim Local Sound, hast dann den Stefan zwar, du bist der Ältere, kennengelernt und seitdem als Casa Mandel Duo unterwegs und das war der richtige Weg.
2: Ja, auf alle Fälle. Wie gesagt, der Stefan hat ja früher auch mal mitgespielt, wenn ich in der bei Spetscher Martin gespielt haben, bei ihm daheim, im Casa Mandel. Ja, und so wurde es eigentlich relativ einfach, dass wir noch ein schneller Programm beieinander hätten. Ja, und so waren wir jetzt unterwegs.
0: Ganz genau. Und das natürlich überall, wo es aufgespielt gehört und wo Musik gehört werden muss. Natürlich am liebsten da, wo Almet sind, statt Palmen. Und das ist Musik

0: Almenstadt Balmen mit dem Kasamandel-Duo hier bei uns auf Radio U1 Tirol. Ja, 10 Jahre wird gefeiert. Das natürlich auch groß am Wochenende. Was ist denn alles los?
1: Ja, am Donnerstag beginnen wir mit einem Begrüßungsabend am Campingplatz in Meierhofen. Dann am Freitag gibt es die Bergparty bei uns am Kasamandel. Da kommt dann auch Special Guest, der Matti Valentino. Und am Samstag gibt es eine Musikwanderung. Also jeder, der was ein Musikinstrument spielt, darf das gerne mitbringen. Wir wandern dann gemeinsam von der Bänkenbahn-Bergstation zu uns zum Kasamandel auf. Und da erwartet uns dann Volksbeat. Und dann gehen wir geschlossen in den Brückenstadel. Da haben wir auch wieder Musikervorgruppe, die Stiwalburm aus Bayern. Und dann ab 19.30, 20 Uhr geht es dann los mit dem Jubiläumsabend.
0: Also das ist schon einiges geboten und ich kann mir vorstellen, natürlich rund um diese Feierlichkeiten ist natürlich auch eines im Vordergrund, die Musik von euch. Und da habt ihr jetzt den Weg gefunden, ein bisschen einen eigenen Sound zu kreieren, rockig, aber doch mit steirischer Harmonika.
2: Ja genau, weil ich gesagt, der Zierer gehört einfach dazu und das machen wir gern. Und jetzt haben wir uns überlegt, dass wir einfach ein bisschen ins Abheben von den anderen gehen, wir die Richtung, taugt uns selber voll gut. Ja. Wir spielen aber sich da, als das passt jetzt.
0: Und das als Duo natürlich, da muss man sagen, Stefan, da kann man sagen, Leben, Lieben, Lachen, ein Motto auch von euch.
1: Ja, Motto von uns, ja. Wir haben das Lied von Florian Andreas aus Osterhol in ein neues Gewand gepackt, also mit Nashville-Sound, mit steirischer Harmonika. Und das haben wir im März rausgebracht. Das hat uns selber ganz gut getaugt. Das ist jetzt ein bisschen was anderes, nicht so die Partyschiene, aber wollten wir mal probieren, hat uns gefallen, deswegen haben wir den rausgebracht.
0: Leben, Lieben, Lachen mit dem Kasamandel-Tour.

0: Leben, Leben, Lachen mit dem Kasamandl-Duo hier bei uns auf Radio U1 Tirol. Und 10-Jahres-Jubiläum wird gefeiert am Kasamandl am Bänkchen. Und da habt ihr euch für alle Freunde und Fans was Besonderes einfallen lassen.
1: Genau, also der, was uns besucht am Freitag oder am Samstag am Bänkchen, der hat bei der Kasse der Bänkchenbahn die Möglichkeit, ein Losungswort zu sagen, Kasamandl-Duo am Bänkchen. Und dann kriegt man für beide Tage ein Sonderticket, einen Sondertarif, um zum Kasamandl zum Bänkchen zu kommen.
0: Und das Ganze natürlich zum Mitfeiern. Und da feilt es natürlich an der Kulinarik auch nicht. Ihr im Kasamandl am Bänken schaut es natürlich, dass es jedem gut geht.
1: Ja, die Oma Bibi, wie man sie von Social Media kennt, die tut alle gut verpflegen. Und ich glaube, es passt ganz gut. Und jetzt los mal, ein Mädel kannst du knädeln.
0: Ganz genau. Aber davor hat der Max nicht auch.
1: Der Max ist sowieso da. Ich und der Max, die besten Hausmeister von Kasamandl.
0: Ganz genau. Und Mädel kannst du knädeln, Musik vom Kasamandl-Duo.

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0: Roland Kaiser. Es ist alles okay um 16.30 Uhr. Wir haben es 16:30. Zeit für das Neueste. Christine Trainer hat die Tirol-Nachrichten für uns.
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2: Einen schönen Nachmittag. Die Finanzierungszusage des Bundes für die Zillertalbahn sorgt für vorsichtigen Optimismus bei ÖVP-Nationalrat Franz Hörl. Er begrüßt die zusätzlichen Mittel für neue Akkuhybridzüge und den Ausbau der Strecke, sieht jetzt aber vor allem das Land Tirol am Zug.
3: Also von der Bundesseite her alles klar, jetzt hängt es noch am Land und da warte ich jetzt drauf, dass eine Entscheidung kommt. Nach den Verzögerungen, die wir bei der Zillertalbahn schon alle hinter uns haben, ist schon eins, nicht nach 12. Deswegen auch mein verhaltener Optimismus, weil ich habe schon so viele Rückschläge bekommen.
2: Ab 2027 stellt der Bund jährlich zusätzlich 25 Millionen Euro zur Verfügung. Damit können die nächsten Projektschritte starten und die bisherigen Dieselzüge nach und nach ersetzt werden. Mehr dazu heute im U1-Tagesjournal ab 17 Uhr. Ein nächtlicher Sucheinsatz hat die Innsbrucker Bergrettung bis in die frühen Morgenstunden heute beschäftigt. Zwei Kletterer waren nach einer Tour auf die Kumpf-K-Spitze im Karwendel nicht mehr zu ihrem Ausgangspunkt zurückgekehrt. Die Einsatzkräfte haben das Duo schließlich in dichtem Latschengelände gefunden und haben die beiden unverletzt ins Tal bringen können. Der Einsatz hat insgesamt rund 7 Stunden gedauert. Und beim WTA-Tennisturnier in Kitzbühel haben zwei Österreicherinnen heute den Sprung ins Halbfinale geschafft. Sinja Kraus hat ihr Viertelfinale klar in 2 Sätzen gegen die Russin Erika Andrejewa gewonnen und auch Julia Graper hat sich gegen die Belgierin Jeline Van Drom durchgesetzt. Damit lebt weiter die Hoffnung auf ein rein österreichisches Finale. Und das waren soweit die Tirol-Nachrichten.
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0: Und wir blicken auf Tirols Straßen, die Radio U1 Tirol Verkehrsinformationen auf der A12 Inntal Autobahn. Da dauert es 15 Minuten länger. Derzeit zwischen Innsbruck und Wattens Richtung Kufstein müssen Sie mit Stau rechnen. Auch vor dem Grenztunnel Füssen gibt es Blockabfertigung. Richtung Deutschland 20 Minuten mehr Zeit wird uns dort angezeigt. Gute sowie eine unfallfreie Fahrt. Und das ist Musik aus Österreich. Reinhard Fendrich mit Macho Macho.
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0: Das ist Radio U1 Tirol, heute mit dem Casa Mandel Duo. Und Stefan, ihr wart wieder fleißig im Studio, habt wieder was Neues produziert, dass natürlich die Fans und Freunde an diesem Wochenende was zum Feiern und Mitsingen haben. Das ist eigentlich auch schon Standard, denk.
1: Ja genau, wir schauen, dass wir einmal bei unserem Fan-Treffen was Neues ausbringen. Und diesmal haben wir einen Titel, ich glaube, das ist eine rockige Nummer, Rock'n'Jodeln wird der heißen. Genau, da freuen wir uns auf den.
0: Und der wird heute präsentiert, Rock'n'Jodel, mit dem Casamandel-Duo. Einmal etwas außerhalb von einem Slogan vom Casamandel.
2: Ja, normalerweise sind wir bekannt für Slogans, aber jetzt haben wir uns das gedenkt. Da gibt es den Michael Mali, der was auch für Edmund einige Lieder geschrieben hat, hat auch bei uns, wir zusammen vom Land geschrieben. Den hat er mir geschickt und der hat ihn Stefan geschickt und der hat uns so gut gefallen, dass wir gesagt haben, weißt du was, den nehmen wir jetzt auf.
0: Und jetzt hören wir ihn hier bei uns auf Radio U1 Tirol zum 10-jährigen Jubiläum vom Casamandel-Duo Rock'n'Jodel.

0: für neue Lieder. Wir werden spielen, ins taugt einfach. Und ich glaube, es wird so bleiben.
1: Ganz genau, also, da ist einiges geboten. Und ich sage danke, dass ihr heute bei mir wart. Wünsche alles Gute für das 10-jährige Jubiläum und freue mich auf ein Wiederhören und Wiedersehen und vielleicht am Kasamandel am Bänken.
2: Ja, du hast eine offene Rechnung bei uns. Also du bist recht herzlich eingeladen. Du warst schön, was das geht. Und wir freuen uns, dass wir da sein dürfen und hoffentlich bald wieder neue Musik vorstellen hier auf Radio U1 Tirol.
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1: Mit Alexandra Fekonja. Wir sind mitten in der Ferienzeit und morgen werden wieder viele in den Urlaub starten. Einige werden da wegfliegen und weil es da im Sommer auch immer wieder Probleme mit verspäteten oder gar abgesagten Flügen gibt, erinnert Julia Pascali-Gras von der Arbeiterkammer an die Rechte, die Flugpassagiere in diesen Situationen haben.
2: Fluggäste haben ab einer dreistündigen Verspätung Anspruch auf eine Ersatzleistung. Die liegt zwischen 250 und 600 Euro, je nach Flugdistanz. Ab 5 Stunden Verspätung ist es sogar als Annullierung zu werten und dann könnte man sozusagen die Ansprüche der Annullierung geltend machen.
1: Diese Fluggastrechte gelten in der EU und kommen zum Tragen, wenn der Flug in der EU startet bzw. in die EU geht und von einer europäischen Airline durchgeführt wird. Wieder etwas bessere Nachrichten gibt's für unsere Geldbeutel. Die Preise steigen zwar weiter, aber nicht mehr so stark wie zuletzt. Die Teuerung war im Juni bei 3,2%, ein halbes Prozent niedriger als im Mai. Ausschlaggebend dafür war vor allem der deutlich geringere Preisauftrieb bei Treibstoffen und Heizöl. Deutlich teurer sind aber Dienstleistungen geworden, etwa in der Gastro oder im Gesundheitsbereich. In Großbritannien ist Andy Burnham zum neuen Chef der britischen Labour-Partei gekürt worden und damit zum Nachfolger von Premierminister Keir Starmer, der im Juni angesichts miserabler Umfragewerte und einer schweren Kommunalwahlschlappe zurückgetreten ist. Offiziell zum Premier ernannt wird Burnham am Montag von König Charles. Damit wäre er dann der 7. britische Regierungschef in 10 Jahren. Der US-Tech-Konzern Apple ist wieder das wertvollste Unternehmen der Welt und hat den Chip-Hersteller Nvidia überholt. Apple kommt auf einen Börsenwert von rund 4,9 Billionen Dollar, Nvidia auf etwa 4,8 Billionen. Hintergrund ist die Angst an der Wall Street, dass Halbleiter und Tech-Konzerne überbewertet sein könnten. Die Nvidia-Aktie ist zum Börsenstart um mehr als 4% eingebrochen.
3: Das sind die Radio U1 Tirol Verkehrsinformationen auf der A12 Hinterlautobahn. Da geht's heute stockend voran zwischen Innsbruck und Wattens Richtung Kufstein. 10 Minuten mehr Zeit wird uns dort aktuell angezeigt. Vor dem Grenztunnel Füssen in Fahrtrichtung Deutschland müssen Sie mit einem Plus von 10 Minuten rechnen. Dort gibt's aktuell Wartezeiten und auch Stau. Wir wünschen gute und eine unfallfreie Fahrt an diesem Freitag Spätnachmittag. Um kurz nach 17 Uhr schauen wir aufs Wetter und da sind noch ein paar Regenschauer und Gewitter möglich am heutigen Abend. Spätestens nach Mitternacht ist es größtenteils trocken und die Temperaturen, die sinken auf 18 bis 11 Grad. Morgen am Samstag dann Regen, Gewitter und es ist auch frischer als zuletzt. Die Werte erreichen maximal 21 bis 26 Grad und Regen und Gewitter werden morgen häufiger und teilweise auch kräftiger. Wir schauen derzeit aufs Thermometer und zwar zeigen die Werte in Imst 29 Grad, in Kirchdorf 28, Seefeld meldet 24 Grad und am Brenner 21 Grad.
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3: Und da geht es bei uns um eine jahrelange Diskussion, und zwar um die Zillertalbahn. Mehr dazu gleich bei uns, zuvor Musik von Helene Fischer und sie schießt ein wahrliches musikalisches Feuerwerk. 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

0: Das ist Musik von Gerhard Knapp. Nach jahrelangen Diskussionen, da soll jetzt Bewegung in das Großprojekt Zillertalbahn kommen, zumindest finanziell. Der Bund beteiligt sich künftig an der Finanzierung der neuen Elektrozüge. In Tirol wird das als wichtiger Schritt gesehen, auch wenn nicht alle gleich euphorisch sind. Christine Treiner berichtet nun mit diesem Thema.
1: Der Bund schafft im neuen Budget zusätzliche 25 Millionen Euro für die Privatbahnen in Österreich. Davon soll auch die Zillertalbahn profitieren. Durch die Finanzierungszusage können die neuen Akku-Hybrid-Züge und der notwendige Ausbau der Strecke mitfinanziert werden. Für Verkehrslandesrat René Zumtobel ist das ein wichtiger Meilenstein.
2: Herzlichen Dank an den Bundesminister Peter Hanke. Wir haben zuletzt auch mehrfach miteinander telefoniert in dieser Sache. Und jetzt ist klar, die finanziellen Mittel, sowohl was die Finanzierung der Infrastruktur betrifft, als auch die Mitbeteiligung bei der Fahrzeugbeschaffung sind gesichert.
1: So Zumtobel, der von einem Freudentag heute spricht. Skeptischer ist hier ÖVP-Nationalratsabgeordneter Franz Hörl. Der Zillertaler begrüßt zwar die Zusage aus Wien, mahnt aber, dass jetzt das Land Tirol gefordert sei. Die Finanzierung sei ein wichtiger Schritt, jetzt müsse das Projekt aber auch schnell umgesetzt werden.
3: Also von der Bundesseite her alles klar, jetzt hängt es noch am Land und da warte ich jetzt drauf, dass eine Entscheidung kommt. Nach den Verzögerungen, die wir bei der Zillertalbahn schon alle hinter uns haben, ist schon eins, nicht nach zwölf. Deswegen auch mein verhaltener Optimismus, weil ich habe schon so viele Rückschläge bekommen.
1: Zeigt sich Hörl also skeptischer. Zumindest die Finanzierung ist jetzt aber geklärt. Mit der Zusage vom Bund können die nächsten Projektschritte vorbereitet und die Ausschreibung für die neuen Züge gestartet werden.
0: Dankeschön, Christine, für diesen Bericht. Und bei uns gibt's neue Musik von Alexander Rier. Und er hat ja nicht nur die Schmetterlinge im Bauch, sondern diese sind auch zurück.

0: Klassiker Südtirol von Alexandria um 16 Minuten nach 5.
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0: Christine Trainer hat das Neueste vom Sport für uns und da starten wir auch schon mit Tennis, denn beim WTA-Tennisturnier der Damen, da steigt die Hoffnung auf ein rein österreichisches Finale, oder Christine?
2: Gleich zwei Österreicherinnen haben heute den Sprung ins Halbfinale geschafft. Sinja Kraus hat ihr Viertelfinale klar in zwei Sätzen gegen die Russin Erika Andrejewa gewonnen und auch Julia Grabherr hat sich gegen die Belgierin Celine van Drom durchgesetzt. Die Semifinalpartien steigen morgen am Samstag ab 11 Uhr. Morgen startet dann auch die Qualifikation bei den Generali Open der Herren. Die Nummer 1 French Open Finalist Flavio Cobolli hat sein Antreten gestern leider absagen müssen.
0: Damit weiter zu einer ganz besonderen Sportart, und zwar Cliff Diving. Die Besten der Welt sind nämlich dieses Wochenende im Ötztal zu Gast.
2: In der Area 47 macht die neu gegründete NLT Cliff Diving World Tour nämlich erstmals in Österreich Halt. Während heute am Freitag die Qualifikation über die Bühne geht, findet morgen bereits das Finale statt. Bei dem Extremsport springen die Athleten aus 27 Metern Höhe und erreichen bis zu 85 km/h Geschwindigkeit. Für Area 47 Geschäftsführer Christian Schnöller ist es das langfristige Ziel, den Sport als Disziplin bei den Olympischen Spielen zu etablieren.
3: Es ist schon nach wie vor so, dass die Olympischen Spiele die größte Plattform für die jeweiligen Sportarten sind. Es würde mich dann auch freuen, wenn irgendwann einmal ein einheimischer Athlet, eine Athletin, die bei uns da den Virus Cliffdiving aufgenommen hat, dann Österreich irgendwann bei der Olympiade vertritt. Irgendwann werden wir mal Gold, Silber oder Bronze holen.
2: Neben internationalen Größen aus den USA oder Australien wird auch der gebürtige Steirer Osama Ali an diesem Wochenende vertreten sein. Nach Österreich sind die nächsten Stops der No Limits Cliff Diving World Tour die USA, England, Australien und die Schweiz.
0: Und zum Schluss schauen wir noch zum Klettern. Am Wochenende steigt nämlich die Boulder-Europameisterschaft in Barcelona.
2: Mit dabei sind auch mehrere Tiroler Kletterinnen und Kletterer. Zu den größten Hoffnungen zählen Gianluca Bosch und Nachwuchstalent Jakob Rauter, die heuer bereits Jugend-Europameisterin geworden ist. Der Kletterverband traut dem Team mehrere Halbfinalplätze und mit etwas Glück auch Finaleinzüge zu. Nicht mit dabei ist leider der verletzte Europameister von 2022, Nikolai Uznik. Los geht's zuerst morgen mit den Qualifikationsrunden.
0: Dankeschön, Christine, für die sportliche News.

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0: Das ist Radio U1 Tirol am Freitag, 17.30 Uhr, halb sechs. Zeit für das Neueste aus Tirol mit Christine Trainer.
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2: Einen schönen Abend. Ein 32-jähriger Mann hat sich gestern in Innsbruck mit seinem elektronischen Mountainboard eine Verfolgungsjagd mit der Polizei geliefert. Zuvor war er bei Rot über eine Kreuzung gefahren und hatte andere Verkehrsteilnehmer gefährdet. Bei der Flucht ist er schließlich mit einem Polizeimotorrad zusammengestoßen. Der Mann und der Polizist sind dabei leicht verletzt worden. Wie sich im Nachhinein herausgestellt hat, war der 32-Jährige wegen Suchtmitteln und Medikamenten nicht fahrtauglich. Knapp drei Tage nach Ausbruch des Waldbrandes in Wildermirming hat die Einsatzleitung heute am Vormittag endgültig Brand ausgeben können. Die Aufräum- und Nacharbeiten gehen jedoch laut Bürgermeister Matthias Finch bald schon wieder weiter.
3: Nächste Woche werden wir uns dann auch entsprechend mit der Bezirksforstinspektion abstimmen, welche Wiederbewaldungsmaßnahmen bzw. Begrünungsmaßnahmen da auf dieser Fläche sinnvoll sind, weil dieser Hang ja auch für uns ganz wichtig ist als Schutzhang vor Lawinen und Murren.
2: Durch die starke Rauchentwicklung ist zunächst eine betroffene Fläche von 8 bis 10 Hektar angenommen worden. Tatsächlich handelt es sich aber um ca. 2 Hektar Wald, die jetzt wieder begrünt werden müssen. Und in Tirol hat die Zahl der Suchtmitteldelikte im vergangenen Jahr leicht zugenommen. Laut dem aktuellen Lagebericht des Bundeskriminalamts hat die Polizei mehr als 3.800 Anzeigen registriert. Das sind knapp 3% mehr als im Jahr davor. Vor allem schwere Delikte wie Drogenhandel oder die Abgabe an Minderjährige haben deutlich zugenommen. Cannabis bleibt die am häufigsten konsumierte Droge, gefolgt von Kokain. Die sichergestellte Menge an Kokain hat sich mehr als verdreifacht. Außerdem verlagert sich der Drogenhandel laut Bericht wieder stärker auf die Straße. Soweit also die Tirol-Nachrichten und damit zurück zu Lukas Brunner. Der Blick auf die Dankeschön, Tiroler Straßen.
0: Dankeschön, Christine. Die Radio U1 Tirol Verkehrsinformationen auf der A12 Inntal Autobahn. Da müssen Sie heute immer wieder mit Verkehrsüberlastung rechnen. Zwischen Innsbruck und Schwaz, da gibt es aktuell zwischen Wattens und Schwaz ein Plus von 15 Minuten laut unserer Echtzeitmessung. Vor dem Grenzübergang Füssen in Fahrtrichtung Deutschland müssen Sie ebenfalls Wartezeiten einplanen. Bis zu 10 Minuten verlieren Sie dort bei der Ausreise Richtung Deutschland. Wir wünschen eine gute Fahrt. Ein recht wechselhafter Freitagnachmittag, während da und dort die Sonne scheint, gehen noch ein paar Regenschauer und Gewitter am Abend nieder. In der zweiten Nachthälfte, also nach Mitternacht, ist es dann aber größtenteils überall wieder trocken und die Temperaturen, die sinken auf 18 bis 11 Grad. Morgen am Samstag begleitet uns Regen, Gewitter und es wird auch frischer als zuletzt. Die Temperaturen erreichen Maximalwerte zwischen 21 und 26 Grad und es werden Regen und Gewitter morgen häufiger und teilweise auch wieder kräftiger. Gleich gibt's das Bergwetter, noch Musik hier bei uns.
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0: Und zwar noch Musik von der EAV.

0: Immer gern gehört die Balldauer hier bei uns. Damit guten Start in den Abend.
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0: Und da erwartet uns morgen ein schauer- und gewitterträchtiges Bergwetter. Es scheint zwar die Sonne, vor allem am Vormittag, auch länger, aber die Sicht ist häufig eingeschränkt durch Haufenwolken und Nebel in Gipfelnähe. Am Vormittag sind vor allem in den nördlichen Kalkalpen ab Mittag dann überall wiederholt gewitterige Regenschauer möglich, die erneut auch kräftige Güsse bringen können. Die Temperaturen, auch die gehen morgen etwas zurück. In 2000 Meter zeigt das Thermometer zwischen 9 und 13 Grad, in 3000 Meter zwischen 3 und 7 Grad. Auch am Sonntag ist es relativ unbeständig auf den Tiroler Bergen.
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0: Ursprung Burm in unserem Tagesjournal am Freitag und wir schauen, was im Land so alles los ist.
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0: Nächste Woche, Samstag, ab 10 Uhr, Frühschoppen und Eröffnung neuer Großausstellung in der Museums- und Erlebniswelt am Aachensee. Kinderprogramm, alte Handwerkskunst und musikalische Unterhaltung mit den Schönjochern ist geboten. Diesen Sonntag Frühschoppen auf der Plattelalm in Going am Wilden Kaiser. Für musikalische Unterhaltung von 12 bis 16 Uhr sorgt der Original Almrauschklang. Alle Infos unter plattelalm.at. Am Samstag findet die Barbecue Night and Grill and Chill Party in der Grillwerkstatt Brunau am Eingang des Ötztals statt. Beginn ist ab 18 Uhr mit den Profis von den Grill Experts. Alle Infos unter www.grillexperts.com/barbecue-night. Und Stummer Dorffest, nächsten Samstag ab 17 Uhr in Stumm im Zillertal. Musik am Dorfplatz, Bundesmusikkapelle Hart im Zillertal, die Mühlbichler Musikanten und der Kreiser Express. Die Musik am Lindenplatz, Zillertalbauer und die Ersthelfer. Ein Kinderfest mit Ponyreiten und Hüpfburg gibt es ebenfalls.
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1: Mit Alexandra Fekonja. Ab in den Urlaub heißt es auch an diesem Wochenende wieder für viele Österreicherinnen und Österreicher. Einige fliegen da wieder weg. Wenn ein Flug 3 Stunden verspätet ist, hat man auch Anspruch auf eine Ersatzleistung zwischen 250 und 600 Euro, je nach Flugdistanz, erinnert heute Julia Pascali-Grass von der Arbeiterkammer an die Rechte, die Flugpassagiere haben.
2: Sofern es eine sehr lange Verspätung ist und dann die Reise zwecklos wird oder ähnliches, kann das eben auch durchaus als Annullierung gewertet werden, je nachdem, wie es im Einzelfall gestaltet ist. Und dann kann man eventuell auch das Geld zurückverlangen. Ein Tipp wäre auch, sich an die Airline zu wenden. Eventuell kann umgebucht werden und so kommt man vielleicht schneller ans Ziel.
1: Flüge, die 5 Stunden und mehr verspätet sind, kann man als solche Annullierungen werten. Spanien kämpft weiter gegen Waldbrände. Im Nordosten des Landes, nahe Saragossa, hat ein Feuer bereits mehr als 12.000 Hektar Land zerstört. Das Risiko, dass es sich weiter ausbreitet, ist wegen des Windes weiterhin hoch. 5 Dörfer mussten bereits geräumt werden. Erst vergangene Woche sind bei einem anderen Waldbrand in der Provinz Almería 13 Menschen ums Leben gekommen. Der Untreueprozess gegen den Linzer Ex-Bürgermeister Klaus Luger wird am 21. August fortgesetzt. Dann ist auch ein Urteil zu erwarten. Ihm wird ja vorgeworfen, im Zusammenhang mit der Brucknerhaus-Affäre ein Rechtsgutachten um rund 19.000 Euro in Auftrag gegeben zu haben, das vor allem seinem eigenen Interesse gedient haben soll. Luger hat zwar einen großen Fehler eingeräumt, schuldig bekennt er sich aber nicht. Und der Star aus Star Trek, William Shatner, hat seinen Debütauftritt mit seiner neuen Heavy-Metal-Band angekündigt. Der 95-Jährige tritt Ende September bei einem Musikfestival in Chicago auf. Er will dort einen Vorgeschmack auf sein kommendes Heavy-Metal-Album geben. Neben Shatner sind unter anderem auch Alanis Morissette, Morrissey, Iggy Pop und Patti Smith bei dem Festival mit dabei.
3: Vielen Dank, das waren die Weltnachrichten. Wir blicken auf Tirols Straßen mit dem Radio U1 Tirol. Verkehrsinformationen auf der A12 Hintalautobahn. Da müssen Sie heute immer wieder zwischen Innsbruck und Schwaz mit Behinderungen rechnen. In Fahrtrichtung Kufstein. Aktuell wird ab Wattens ein Stau angezeigt von 30 Minuten in Fahrtrichtung Unterland. Hier müssen Sie also mit Stop and Go und einer Verkehrsüberlastung rechnen. Gute sowie eine unfallfreie Fahrt. Und wettertechnisch ist es heute noch mit Regenschauer und Gewittern zu rechnen. Spätestens nach Mitternacht ist es aber trocken und die Temperaturen, die liegen zwischen 18 und 11 Grad. Regengewitter und kühlere Temperaturen als wir in den letzten Tagen gibt es morgen am Samstag. Die Höchstwerte erreichen maximal 21 bis 26 Grad und speziell am Nachmittag werden Regen und Gewitter häufiger und teilweise auch kräftiger bei uns im Land. Auch der Sonntag, der zeigt sich unbeständig und wechselhaft.

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2: Und jetzt geht's los. Ihre Lieblingsmusik hier bei uns auf Radio U1 Tirol. Schön, dass Sie mit dabei sind. Und ja, es ist wieder Zeit für die Wunschhotline 052 42 61 030 31, die Telefonnummer. Einige haben heute schon angerufen, das heißt, einige Musikwünsche haben wir schon zu erfüllen. Und da wünschen wir jetzt gute Unterhaltung und viel Spaß. Was dürfen wir denn jetzt schon für Sie spielen?
3: Ja, hallo U1-Team, da ist die Rosa. Und zwar, ich habe einen speziellen Wunsch heute für die Fidelen Salzachtaler, die Alpenrose aus Mittersil. Danke vielmals, Wiederschauen.
2: Machen wir gerne und starten mit der Alpenrose aus Mittersil. Lukas Brunner wünscht schönen Abend mit U1.
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0: Die Alpenrose aus Mittersill. In der heutigen Wunsch hat einen Freitagabend. Wir erfüllen ihre Musikwünsche. Und von Mittersill, da wechseln wir jetzt ein bisschen weiter. Und zwar nach Kitzbühel.
1: Hallo, liebe So1-Team. Da ist wieder mal die Gertraud aus Kitzbühel. Ich werde mir von den Kastelroter Spatzen das Lied wünschen am Anfang der Musik. Und da möchte ich gern alle Verwandten, Freunde, Bekannten recht herzlich grüßen. Auch das gesamte U1 und ein wunderschönes Wochenende wünschen. Danke.
0: Das wünschen wir dir auch, liebe Gertraud. Einen schönen Freitagabend mit den Kastelroter Spatzen und Oswald Sattler. Aller Anfang, der ist Musik.

0: Kastelroter Spatzen im Duett mit Oswald Sattler. Eine wunderschöne Melodie an diesem Freitagabend für die Gertrud aus Kitzbühel. Wie geht's denn weiter mit Ihren Musikwünschen? Abwechslungsreich das Programm am Abend, denn Sie bestimmen, was wir spielen.
1: Hallo, O1, das ist Christine Innsbruck. Ich wünsche mir von Molmraus Lang Kraxentrager und grüßen möchte Hertha Fritze, Leon Kofi in Flaurling, Rosa in Flaurling, Angelika und Michael Bergmann in Innsbruck und alle, die mich kennen, schönen Abend, alles Gute, U1.
0: Ebenfalls schönen Abend mit dem Original Almraschklang.

0: Kraxen, Droger vom Original Almrauschklang hier bei uns.
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0: Und gefeiert wird morgen in Riet im Zillertal die Hochzeit. Und die Braut habe ich am Telefon, die Lisa Hörhager. Lisa, einen wunderschönen guten Abend. Grüß dich.
2: Ja, hallo.
0: Ja, morgen ist es soweit. Du und dein Benjamin, ihr heiratet. Und dazu wollen wir mal die besten Glückwünsche zu dir schicken, Lisa.
2: Ja, danke, danke, danke.
0: Weil, ich darf was ausrichten, nach langer, langer Probezeit ist es nun soweit. Lisa und Benny, die sind zur Ehe bereit. Vor 16 Jahren, da fanden sich zwei Herzen im Licht, kein Zweifel, der dagegen spricht. Sie schlagen nun im gleichen Takt, ein fester Bund, ein Lebensakt. Vom ersten Blick zum festen Halt, ob's stürmisch ist oder heiß oder kalt. Was leise anfing, das wird nun groß, lasset euer Glück nun nicht mehr los. Der Weg, der ist weit, das Ziel, das ist aber klar, zusammen auf ewig einfach wunderbar. Stets soll euch die Liebe begleiten, durch sonnige und auch durch schwere Zeiten. Als Gute, alles Gute zur bevorstehenden Hochzeit am Samstag. Viel Glück und vor allem Gesundheit und viele schöne Momente in eurer Ehe. Wünscht euch übers Radio die Tante Resi mit Peter.
2: Mach ich das nicht. Mach ich voll nicht. Danke, danke.
0: Und ich hoffe, da ist der Resi die Überraschung gelungen. Auch wir vom Radio U1 Tirol, Lisa, schicken euch beste Glückwünsche und die Grüße ins Zillertal mit einem Gutschein von der Kummerer Alm in Elmau.
2: Ja, danke schön. Danke, danke.
0: Das heißt, Lisa, wie schaut's aus mit den Vorbereitungsarbeiten zur Hochzeit? Schon alles erledigt? Kann man jetzt gemütlich den Freitagabend verbringen? Oder wie hast du's?
2: Ja, jetzt ist hoffentlich alles erledigt. Weil jetzt war es fast Spaß. Und ja, jetzt fahre ich auf zu der Mama auch und oft schauen wir, was der Tag noch bringt.
0: Ganz genau, und was dann morgen der Tag bringt vor allem. Auf alle Fälle wünsche ich euch alles Liebe, alles Gute und ganz traditionell und klassisch, so wie es sich bei uns in Tirol gehört, singt jetzt das Zellberg-Duo und die Doris für dich das Brautlied. Das machen wir und damit schicken wir liebe Grüße zu dir nach Riet.
2: Dankeschön. Danke, danke.
0: Alles Liebe und Gute. Pfiat dich, servus.
2: Danke. Pfiat dich.

0: das Brautlied, Zellberg-Duo und Doris hier bei uns, ganz speziell für die Lisa Hörhager und ihrem Benjamin Klocker. Es wird morgen geheiratet, also da findet die Hochzeit statt und wir wünschen dazu alles Liebe und alles Gute. Das ist die Wunschhotline hier bei uns auf Radio U1 Tirol und da gibt es gleich wieder ihre Lieblingsmusik bei uns. Und zwar hören wir gleich das Grandsteinecho. Bis dahin, gute Unterhaltung.
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18: Hallo, liebes U1-Team, der Stehende. Bitte spielt mir vom Grandsteinecho, verschenke keine Tränen. Danke und für die.

0: Das Grahnstein-Echo an diesem Abend. Der nächste Musikwunsch, was dürfen wir spielen?
1: Hallo Radio U1, da ist der Hannes. Ich möchte heute ganz schöne Grüße all meine Freunde schicken, besonders an Fredi Pister nach Ramsau. Und ich wünsche mir den Titel von der Fredi Pister Band am Tenzlo spielt an Borissen. Danke, euer Hannes.
0: Lieber Hannes, dir schicken wir auch liebe Grüße und die Fredi Pister Band spielt nun für dich auf.

0: Die Freddy Pfister Band am Dancefloor spielen San Borischen. Das ist ihre Lieblingsmusik. Das ist die Wunschhotline auf Radio U1 Tirol. Und jetzt gibt's einen schneidigen Landler.
1: Ja, grüß den Kolbe der Anne und ich wünsche allen einen schönen guten Abend. Heute hätte ich gern vom Zillertal Duo einen Zillertaler Landler. Danke dir und für den.
0: Der Kuglerte spielt das Zillertal Duo für uns.

0: Der Kuglerte, der Zillertal-Landler vom Zillertal-Duo hier bei uns auf Radio U1 Tirol.
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0: Und da wird ein runder Geburtstag gefeiert im Ötztal, und zwar in Sölden. Der Stefan Gstrein feiert nämlich seinen 50. Geburtstag. Lieber Stefan, wir gratulieren dir zu diesem Ehrentag recht herzlich und wünschen einen schönen Abend. Lieber Stefan, ganz herzliche Glückwünsche zu deinem runden Geburtstag schickt dir deine Schwester mit der ganzen Familie aus Ischgl übers Radio U1 Tirol. Weiterhin wünschen wir dir ein Weidmannsheil und das passende Jägerlied, das kommt jetzt auch ganz speziell für dich im Radio. Und auch das Team von Radio U1 Tirol wünscht dem Stefan Gstrein aus Sölden alles Gute zum runden Ehrentag, und er bekommt einen Gutschein von der Kummerer Alm in Elmau von unserem Hörerservice zugeschickt. Und ja, das passende Jägerliedl kommt von den Hubertusburm, die Gamslern schwarz und braun, und das spielen wir einem leidenschaftlichen Jäger natürlich sehr, sehr gerne. Schicken ein kräftiges Weidmannsheil nach Sölden und wünschen alles Gute dem Stefan Gstrein.

0: Das Geburtstagsstandal für den Stefan Gstrein aus Sölln zum 50. Geburtstag gratulieren wir noch einmal recht herzlich. Der nächste Musikwunsch, hallo.
1: Hallo, eins, hier ist der Wolfgang vom Hochschwendberg. Ich würde mir wünschen, vom Reinhard Fendrich, I am vom Austria. Und ihr seid der Beste.

0: I am from Austria, Reinhard Fendrich in der Wunschhotline am Freitagabend. Der nächste Musikwunsch, was dürfen wir erfüllen?
1: Hallo liebes U1-Team, da ist der Gerhard von Gickelpark und ich wünsche mir bitte das Lied Du schönes Sellerental von den Sellerentaler exklusiv. Ich bin gerade da mit meinen Freunden in Spanien und wir haben alle miteinander Heimweh, dass wir wieder heimkommen zu den Kuisen. Auf alle Fälle eigentlich noch einen schönen Abend und auf Wiederhören. Viert denk.
0: Ebenfalls schönen Abend und vor allem auch noch einen schönen Urlaub. Und der Sellrheintal-Landler von Sellrheintaler exklusiv klingt nun bei uns.

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3: Grüß euch, liebes Radio U1-Team. Da ist wieder einmal seit langem der Braunerbauer von der Innenhöfe. Ich möchte heute einmal in Gad Josef, in Spürnbauer von Elbing, liebe Grüße ausrichten und Dankeschön sagen für seine Freundschaft. Er ist mit Leib und Seele ein Vollblutbauer und darum tät ich mir von die Tillerdolamander wünschen, mit Leib und Seele ein Bauer für ihn. Dankeschön und macht es gut. Ein schönes Wochenende an alle. Pfiat euch.
4: Ebenfalls, schönes Wochenende. Und die Zillertalamander, die spielen auf aus ihrem Live-Album, das wir ja wieder mal live hören bei uns im Radio mit Leib und Seel, a Bauer.
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0: Attila Dallamanda waren ein Wahnsinn und gerade wenn man diese Live-Momente wieder mal hört im Radio, ist es schon was Besonderes. Der nächste Musikwunsch um kurz vor 19 Uhr, was dürfen wir erfüllen? Hallo.
1: Hallo, das ist der Peter. Ich wünsche mir von den jungen Ballauer die Trampolinbrücke. Danke.
0: Dann lassen wir sie aufspielen, die jungen Ballauer.

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2: Mit Alexandra Fekonja. Die Regierung will 2027 eine neue Sozialhilfe starten. Viele Details sind noch offen. Die Armutskonferenz hat jetzt aber einen Gesetzesentwurf vorgelegt. Denn Probleme gibt es zu Genüge, sagt der Sozialexperte Martin Schenk.
3: Wir haben Probleme bei Menschen mit Behinderungen, die sogar ihre Eltern auf Unterhalt klagen müssen, damit sie ein selbstständiges Leben führen können. Wir haben Probleme beim Wohnen. Wohnkosten sind ja riesig, besonders im Westen, Vorarlberg, Tirol, Salzburg. Da geht sich das nicht aus mit der Sozialhilfe. Und die Leute müssen dann vom Essen das sich absparen.
2: Deswegen sieht der Gesetzesentwurf der Armutskonferenz unter anderem vor, dass die Sozialhilfe künftig die Wohnkosten einkommensschwacher Menschen übernimmt. In der Justizanstalt Stein bei Krems in Niederösterreich wurden heute Vormittag zwei Justizwachebeamte von einem 23-jährigen russischen Insassen schwer verletzt. Der als besonders gefährlich eingestufte Häftling hatte einem Beamten grundlos einen Faustschlag versetzt. Ein zweiter Beamter wurde beim Einsatz eines Tasers verletzt. Für die Justizwache-Gewerkschaft ein klares Beispiel dafür, dass es einfach zu wenig Personal gäbe. Die EU-Kommission will Europas Industrie beim Klimaschutz mehr Zeit lassen. Der CO2-Ausstoß darf künftig langsamer sinken als bisher geplant. Konkret geht es um CO2-Zertifikate, die Firmen kaufen müssen, wenn sie klimaschädliches CO2 ausstoßen. Energieintensive Industrien sollen davon bis Ende 2037 noch kostenlose bekommen. Die Fußball-WM geht am Sonntag mit dem Finale zu Ende. Umstritten war sie ja allemal, nicht so die Feuerwehr-Weltmeisterschaft. Und die steigt heuer sogar in Österreich, kommende Woche in Eisenstadt. Rund 1500 Teilnehmerinnen und Teilnehmer aus 17 Nationen werden da erwartet. Das Burgenland ist kurzfristig als Ausrichter eingesprungen, nachdem der ursprünglich geplante Austragungsort Berlin wegen Finanzierungsproblemen abgesagt hat.
4: Schönen guten Abend, die Radio U1 Tirol Verkehrsinformationen. Keine unerwartet großen Störungen werden wieder angezeigt. Auch der Stau auf der A12 zwischen Wattens und Schwarz hat sich nach einem Unfall wieder aufgelöst. Sie dürften dort auch wieder gut vorankommen. Weiterhin unfallfreie Fahrt. Und das Wetter, das zeigt sich nach Mitternacht dann überall bei uns im Land trocken. Zuvor sind noch ein paar Regenschauer und Gewitter möglich. Die Temperaturen, die sinken 18 bis 11 Grad, zeigt das Thermometer heute Nacht bei uns. Morgen, da gibt es Regen, Gewitter und es ist von den Temperaturen her auch frischer als wie an den letzten Tagen. Die Maximalwerte erreichen 21 bis 26 Grad und am Nachmittag, da werden Regen und Gewitter häufiger und teilweise auch kräftiger. Wechselhaft wird es dann auch am Sonntag bei uns. Es ziehen immer wieder Wolken durch und diese bringen auch einige Regenschauer und Gewitter mit.
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4: Und es geht hinein in diesen Freitagabend mit Radio U1 Tirol. Schön, dass Sie mit dabei sind. Und auch in dieser Stunde gibt es einige Musikwünsche. Simon & Garfunkel begleiten uns genauso wie Musik von mir selbst sozusagen und noch viel mehr. Also gerne dranbleiben. Ich freue mich auch auf ein Wiederhören mit Ihnen am kommenden Sonntag zum U1 Studio Frühshoppen. Aber morgen in der Früh, da weckt sie dann Charlie Giermeier gemeinsam mit Anna-Maria Rödig hier bei uns wieder pünktlich ab 6 Uhr. Bis dahin, alles Gute und was dürfen wir jetzt noch für einen Musikwunsch spielen. Hallo.
5: Hallo U1, da ist die Walter aus Kirchberg und ich wünsche mir bitte von Steffen Jürgens, du träumst davon und Grüße in Robert. Danke.
4: Da wünscht Lukas Brunner jetzt schönen Freitagabend mit Musik von Steffen Jürgens, passend zum Hineintanzen ins Wochenende.

Hallo, liebes Vereinsteam. Hallo, lieber Lukas. Hier ist die Manuela aus Deutschland. Ich würde mir heute von dir, man stirbt nicht, an Liebe wünschen. Liebe Grüße gehen an dich, lieber Lukas, ans ganze U1-Team. Ihr seid spitze, macht weiter so. Allen noch einen schönen Abend. Bis bald. Dankeschön. Tschüss.

Hallo, U1 Tirol. Hier spricht die Uschi aus Süddeutschland. Hallo, lieber Luki. Spiel mir doch bitte von Andy Borg. Ist der Ruf erst ruiniert? Lebt es sich ganz ungeniert? Ja, und dann möchte ich ganz liebe Grüße schicken ins Zillertal. Und dann noch nach Südtirol in den Steinecker Hof zu Familie Resch. Und möchte alle U1-Hörer grüßen und wünsche allen ein schönes Wochenende. Liebe Grüße und macht's gut. Vielen Dank.

bin die Sieglinde. Ich wünsche mir bitte eine Handvoll Glück und dazu Musik. Herzlichen Dank. Ich freue mich schon auf den Behalt moderiert. Danke, danke, danke.

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10: Hallo Heinz, hallo Lukas, da spricht Alfred. Mein Musikwunsch war ja ein Hit, glaube aus den 1960er Jahren, von Paul Simon und Edgar Fankel, Sound of Silence. Danke Lukas, dir, den Zuhörern und dem gesamten Heinz-Team. Ein schönes Wochenende. Servus.

Hallo Radio, es ist der Toni aus seiner Hand. Und ich wünsche mir heute von Hansi Hinterseer das Mädchen Bärig aufgespielt. Und grüßen möchte ich da meinen Schwager, die Toni, und die Schwägerin, die Elfe in Bad Hersfeld. Ich wünsche euch noch eine schöne Nacht und verbreite

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1: Mit Alexandra Fekonja. Justizministerin Anna Sporer will straffällig gewordene Kinder unter 14 Jahren künftig in engmaschig betreuten Wohngemeinschaften unterbringen. Eine Gesetzesgrundlage dafür soll noch im Herbst kommen. Am Strafmündigkeitsalter von 14 Jahren will sie aber nicht rütteln. Justizanstalten seien laut Sporer kein passender Ort für Kinder. Geht man in Österreich als Privatperson pleite, dann dauert es jetzt wieder 5 Jahre, um aus den roten Zahlen rauszukommen, wenn man Privatkonkurs anmeldet. Die bisherige Regelung, innerhalb von 3 Jahren die finanziellen Verpflichtungen loszuwerden, ist mit heute ausgelaufen. Für Unternehmerinnen und Unternehmer gibt es weiterhin die Möglichkeit, innerhalb von 3 Jahren mit dem Konkurs durch zu sein. Spanien kämpft weiter gegen Waldbrände. Im Nordosten des Landes nahe Saragossa hat ein Feuer bereits mehr als 12.000 Hektar Land zerstört. Das Risiko, dass es sich weiter ausbreitet, ist wegen des Windes weiterhin hoch. 5 Dörfer mussten bereits geräumt werden. Erst vergangene Woche sind bei einem anderen Waldbrand in der Provinz Almería 13 Menschen ums Leben gekommen. Der US-Tech-Konzern Apple ist wieder das wertvollste Unternehmen der Welt und hat den Chip-Hersteller Nvidia überholt. Apple kommt auf einen Börsenwert von rund 4,9 Billionen Dollar, Nvidia auf etwa 4,8 Billionen. Hintergrund ist die Angst an der Wall Street, dass Halbleiter und Tech-Konzerne überbewertet sein könnten. Die Nvidia-Aktie ist zum Börsenstart um mehr als 4% eingebrochen.
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1: Ja, grüß euch, liebe Hörer von Radio U1 Tirol. Da ist der Flo von die Grobertaler. Und natürlich heißt es auch diesen Sonntag wieder ein Feuerwerk der Musik. Schmankerln und Raritäten aus vergangenen Zeiten. Also, schaltet ein und seid dabei. Ich freu mich auf euch.

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